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Liebe Hörer und Hörerinnen vom Wartburg Radio 96.5, ich, Gisela Schmidt, grüße euch aus Bergen auf Rügen. Hier wohne ich und wie ihr wisst, ist dieser Ort ein Urlaubsort. Und deshalb mache ich in diesem Sommer keine weitere Reise nach sonst wohin, sondern bleibe schön hier und genieße jedes Wetter. So spare ich viel Geld. Und was mache ich damit? Ich habe es bei Zeiten an meine Kinder überwiesen, die wie jedes Jahr in den Süden fahren, diesmal mit der ganzen Familie, also Eltern, 6 Kinder und ein Schwiegerkind. Das wird eine lustige Sache, dachte ich mir und wartete auf eine Reaktion. Von meinem Kontoauszug entnahm ich, dass das Geld abgebucht war, als angekommen sein musste. Aber ich wartete noch auf etwas, Sie können es sich denken, liebe Hörer, ein Dankeschön von der Familie. Es dauerte eine Weile. Doch dann kam ein ganz lieber Brief von meinem Schwiegersohn. Er hatte auch schöne Blumen und Landschaftsbilder hinzugefügt und ein Foto von sich mit Hut und Sonnenbrille. Ich habe mich sehr darüber gefreut. Nun ist mein Urlaubsgeschenk erst richtig angekommen durch das herzliche Dankeschön. Ja, liebe Hörerinnen und Hörer, auch wenn Sie ein Geschenkpaket an Ihre Lieben verschicken und die Sendung verfolgen, sodass Sie wissen können, es ist angekommen, so richtig glücklich sind Sie erst bei einem Dankeschön von den Empfängern, per Post, Telefon oder E-Mail, wie auch immer. Aber auch Gott freut sich, wenn Sie seine guten Gaben genießen und ich wünsche Ihnen in diesem Zusammenhang einen wunderschönen Urlaub. Aber so richtig glücklich ist Gott, wenn er ein Dankgebet bekommt. Wie wäre es damit? Alle guten Gaben, alles, was wir haben, kommt, oh Gott, von dir. Wir danken dir dafür. Amen. Alles Gute wünscht Ihnen Ihre Gisela Schmidt. Baby.

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1: Thüringer Frauen leben deutlich länger. Die Lebenserwartung in Thüringen hat einen neuen Höchststand erreicht. So stieg die Lebenserwartung neugeborener Mädchen im Berechnungszeitraum 2023-25 auf 83,38 Jahre, so das Thüringer Landesamt für Statistik. Das entspreche dem Zuwachs von rund 3 Monaten im Vergleich zum Betrachtungszeitraum 2022-24. Neugeborene Jungen erreichen danach ein Alter von statistisch 77,73 Jahren. Ein heute 65-jähriger Mann könne etwa mit einer restlichen Lebenserwartung von statistisch 17,51 Jahre rechnen. Eine gleichaltrige Frau, ihr verbleiben weitere 21,27 Jahre. Das war ein Beitrag von Elke Ziegler.

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0: 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Welche seltenen Berufe gibt es in der Wartburg-Region? Das hat sich meine Kollegin Emily Tümmler gefragt. Wo fängt man da eigentlich an zu suchen? In der Stadt? Auf dem Land? Bei Gewässern? Fündig wurde sie unter Tage. Sie hat einen Bergbautechnologen getroffen, der auch noch eine explosive Extraqualifikation hat. Und zwar die Sprengtechnik.
1: Die Software zählt einen Countdown runter. Sprengbereitschaft aktiviert. Sprengvorgang startet. So klingt es in den Lautsprechern im Überwachungsraum der Steiger, also den Schichtleitern im Bergbau. Es ist 2:30 am Nachmittag. Schichtwechsel. Die Bergleute aus der Frühschicht fahren aus dem Schacht vom K+S-Werk unter Breitsbach. Das liegt in Westthüringen, ca. 2 Kilometer vor der hessischen Grenze. Nachdem die Frühschicht das Bergwerk verlassen hat, wird gesprengt. Kein Mensch darf zu der Zeit in den Kammern unter Tage sein. Sind alle Sprengungen beendet, beginnt die Arbeit von Martin Sander. Er ist der Leiter der Sprengtechnik am Standort. Sein Arbeitsalltag beginnt erst einmal mit einer Inventur. Er schaut also, wie viel Sprengmaterial verbraucht wurde.
2: Zum Schichtanfang erstmal alles, was verbraucht worden ist, einen Tag vorher, wird von uns schriftlich niedergelegt. Es wird ja alles 10 Jahre im Sprengwesen niedergeschrieben. Bezüglich dem Verbräuchen, die stattgefunden haben in den Revieren, dann um zu sehen, was muss nachbestellt werden. Also es ist eine Art Lagerwirtschaft, die wir betreiben mit meiner Abteilung. Und das direkte Arbeiten dann vor Ort, der Umgang mit dem Sprengstoff, das erledigen dann die Sprenghauer, die in den Revieren angebracht sind. Für die ich mitverantwortlich bin, aber unsere Abteilung ist eigentlich die Abteilung, die die Männer mit dem beliefert, was sie benötigen, an Spreng- und Zündmittel.
1: Sprenghauer sind die Bergleute, die den Sprengstoff anbringen. Beim K+S-Werk unter Breitsbach geht es dabei vor allem um Rohstoffgewinnung. Hier werden pro Tag 15.300 Tonnen Salz abgebaut. Eine Software berechnet dafür zuerst, wo wie viel Sprengstoff angebracht werden soll. Dann kommen die Spezialisierungen der Bergbautechnologen zum Einsatz.
2: Also der Sprenghauer übernimmt, nachdem der Sprenglochbohrwagenbediener die Strecke verlassen hat, den Ort und wird dann alle hergestellten Sprengbohrlöcher mit Laden, mit Sprengstoff und den entsprechenden Zündern. Er setzt die Zünder so ein, dass das Haufwerk in der Position liegt, damit die nachfolgenden Maschinen eine einwandfreie Abförderung dieses stückigen Haufwerks fahren kann. Die Anordnung der Sprengbohrlöcher ist eigentlich schon so vorbereitet, dass wir versuchen, ein 1A-Qualität-Produkt rauszuholen, dass wir kein Nebengestein mitnehmen wollen, was dann über Tage auftaucht. Und natürlich, wir wollen wenig Staub haben, wir wollen das Salz so gewinnen, dass es in der richtigen Größe da ist. Und das ist ein Hand-in-Hand-Arbeiten bei diesen zwei Mitarbeitern, dem Sprengbohrwagenbediener und dem Sprenghauer.
1: Soweit die Routine. Und im Bergwerk von Unterbreitsbach dürfen 94 MitarbeiterInnen mit Sprengstoff arbeiten. Aber der Sprengtechnikleiter kommt dann mit seinem Spezialteam zum Einsatz, wenn nach außergewöhnlichem Bedarf Platz geschaffen werden muss.
2: Das sind halt Kleinigkeiten, wo man einfach sagt, Mensch, hier, das können wir während der Schicht, die Freigabe haben wir, können wir Sachen entfernen, die einfach vom Aufwand her gering gehalten werden können. Sprengungen an Räumlichkeiten unter Tage, an Bauten unter Tage, die ganz bleiben sollen, aber es soll was aus dem Raum oder aus dem Gebäude entfernt werden, ohne dass was kaputt geht.
1: Aufwendige Spezialfälle kommen beispielsweise dann vor, wenn ein ganzer Schacht tiefer gelegt werden soll oder wenn das Salz wegen der Luftfeuchtigkeit verklumpt und deshalb Transportwege verstopft. Dass es so viele Sprengungen im Bergwerk gibt, hängt mit dem Rohstoff zusammen. Das Salz entstand dort vor 250 Millionen Jahren und hat viel Gas gespeichert. Das sollte besser nicht gebaggert oder gefräst werden.
2: Also hier bei unserem Standort haben wir CO2-Vorkommen im Gestein. Und jetzt müssen Sie sich das so vorstellen, wenn wir da mit dem Bagger vorarbeiten würden, ist natürlich die Gefahr, dass es zu seinem Gasausbruch kommen könnte und dementsprechend auch die Gefahr für die Mitarbeiter viel zu hoch wäre.
1: Für Martin Sander gehören die Risiken, ob nun Rohstoff oder Zündstoff, zum Job dazu.
2: Schiefgehen kann immer was. Aber das sehen Sie auch über Tage, wenn da Häuser gesprengt werden oder. Aber ich muss sagen, toi, toi, toi.

0: Und natürlich, es ist was Besonderes. Ja, es ist ein Beruf, den nicht jeder ausübt. Gerade im Umgang mit Sprengwesen. Und ich habe es damals gemacht, muss dazu sagen, ich komme aus einer Familie. Ich bin jetzt in der 4. Generation im Bergbau. Mein Vater hat es mir noch beigebracht, den Umgang mit den Maschinen und auch mit dem Sprengstoff. Ja, ich habe den Beruf erlernt, 1990. Dann ging das los, kam Walderqualifizierung. Da natürlich auch die Walderqualifizierung zum Sprenghauer in 94. 95 habe ich angefangen mit der Vorschule, um in 96 bis 98 an die Technikerschule nach Clausthal-Zellerfeld zu gehen, um da meinen Techniker für Bergbau zu erlangen. Ja, dann ging es nach der Rückkehr, eingestellt als Vorarbeiter, vom Vorarbeiteraufseher zum Steiger. Ja, in 2001 habe ich gewechselt nach Unterbreitsbach und ja, es ist eine Stelle frei geworden, leider Sprengwesen. Ich wurde gefragt. Und das habe ich das Amt übernommen und seitdem bin ich leider Sprengwesen in den Gruben unter Breitsbach und Mergers.
1: In Mergers wurde 1993 das letzte Mal Rohsalz gefördert. Seitdem wird das Bergwerk nur noch für den Tourismus genutzt. Aber das herausgesprengte und geförderte Salz aus Unterbreitsbach dient dem Unternehmen K+S zur Herstellung von Speisesalz, Wasserenthärtern, Auftau- oder Geschirrspülsalz. Nur um ein paar Beispiele zu nennen.
2: Das war ein Beitrag von Emily Tümmler.
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0: Herzlich willkommen, liebe Freunde, hier bei Ab 40, die Oldie-Show. Und herzlich willkommen heute hier am 20. Juli 2026, die erste Live-Sendung seit einiger Zeit. Ja, es waren gute anderthalb Monate, in denen ich pausiert habe. Aus einem Grund, da werden wir auch später in der Sendung noch drauf zurückkommen. Und natürlich auch in dieser Sendung ganz oben anstehen die Erfüllung eurer Wunschmusiken. Ja? Ihr könnt also hier anrufen. Franzi, bitte mal die Nummer eben.
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0: Ja, schön gehaucht wie immer. Und ich sag mal so, ab der zweiten Stunde, dann werden wir auch mal in eine längst vergangene Hitparade hineinschauen, fünf Kurzvorstellungen haben und natürlich auch Nummer 1 Hits aus dieser Zeit. Ich wünsche euch, wie gesagt, viel Spaß und gute Unterhaltung. Und ich habe mir gedacht, eine meiner Lieblingsbands hier am Anfang der Sendung, wir lassen mal einen Zeppelin in den Abendhimmel fliegen. Aus dem Album Houses of the Holy. Ach, guter alter Led Zeppelin-Manier. Jetzt The Ocean. Schön, dass ihr dabei seid.

Es geht weiter mit Oldies, ja, im Sinne von, die Musiker sind auch schon ganz schön alt von der Band. Ne? The Rolling Stones, Fortune Tongues, ist das 25. Studioalbum der Rolling Stones und es ist am 10. Juli erschienen und ich habe mir gedacht, na komm, kannst du doch mal spielen hier. Wisst ihr was, die Stones, die sind so frisch wie eh und je, hört euch doch das nur mal an hier. Ich dachte, ich falle vom Stuhl, als ich das erste Mal gehört habe hier. Rogue! Rogue and Twisted. Rogue and Twisted, ja. Rau! Auf jeden Fall. Hier ist der 40, die Oldie Show. 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Am Mikrofon ist der Match.

da bleibt einem ganz schön die Luft weg, ne, muss ich sagen. Ja. Fortune Tongues, fremde Zungen sozusagen, weil wahrscheinlich auch viele andere mitgespielt haben bei dem Album. Ja, muss man auch mal sagen. Ja. 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Und was für eine Gitarre eben, ne? Da, hier bei den Stones. True love takes a lot of trying. 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Auch eine gute Gitarre spielen die hier auch, Leute. Ja, hier. The Four Seasons sind hier.

The Monkees, Listen to the Band, die erste Boygruppe überhaupt, die es gab, eine riesen Fernsehserie damals in den Vereinigten Staaten und naja, okay, ab 40 die Oldie Show, am Mikrofon ist der Match und die meisten haben ja eigentlich schon Urlaub jetzt, ne? Und da wünscht man sich ja eigentlich im Urlaub auch eine gute Behandlung, wenn man da so ankommt im Hotel, ne? Und da fiel mir ein Titel auf, den ich schon lange nicht mehr gespielt habe, aber der ist halt richtig gut. Es geht um Pentecost Hotel und zwar ist das ein Song der Band Nirvana. Wer jetzt denkt, das ist die US-Band, nee, der hat sie gehört, nämlich die britische Band Nirvana wurde 1967 gegründet. Nicht zu verwechseln, wie gesagt, mit der US-Nirvana, die viel später aufkam. Die englische Band wurde von den Bassisten und Sänger Patrick Campbell Lions gegründet. Außerdem machten noch Songwriter und Pianist Alex Spyropoulos mit, ne? Und Gitarrist Ray Singer, der war auch mit dabei, ja. Also das eine, das muss wohl ein Grieche gewesen sein, ne? Unterstützung hatten sie auch noch von Bassist Brian Henderson und der Cellistin Sylvia Schuster. Die Band machte so eine Art Psychedelic-Pop damals. Wir hören uns das jetzt mal an, wie das da so in diesem Pentecost-Hotel zugeht.

So, liebe Freunde dieser Sendung, an der Stelle möchte ich mich mal ganz herzlich bedanken. Bei allen Zuhörern und Freunden, die mich in den letzten Wochen begleitet haben und mir ihre Anteilnahme zuteil werden ließen. Vor allen Dingen natürlich den drei Fanclubs herzlichen Dank auch für die aufmunternden Gespräche und all das, was dazugehört. Wenn die Mutter stirbt, ne? Ja.

herzlichen Dank also an den Wolfgang in Floh Seligenthal vom kleinsten Fanclub dieser Sendung, auch an Armin und Sigrid in Bad Tappatz, der zweitkleinste Fanclub, und den großen Fanclub natürlich, der mir schon seit, man kann ja jetzt schon sagen, Jahrzehnten die Treue hält in Fürth an, Leute. Ihr alle seid wie eine Familie für mich. Und sogar gesammelt habt ihr. Also ich bin wirklich echt zutiefst berührt. Und mein außerordentlicher Dank für euch alle und auch meinen Freunden, wie gesagt. Und den treuen Hörern dieser Sendung natürlich.

Herzlichen Dank nochmal an alle und es soll natürlich auch weitergehen mit dieser Sendung und meine Mutter hätte es nicht anders gewollt, würde ich mal sagen. Und deswegen mache ich jetzt auch live weiter für euch. Ab heute, ab dem 20. Juli 2026. Ja, es fällt mir immer noch schwer, daran zu denken und damit fertig zu werden. Das müsst ihr verstehen und spiele ich noch ein schönes Zettelchen für meine Mama jetzt von Deep Purple. Thank you.

John Lord war hier nochmal schön an der Hammond-Orgel zu hören mit einer Hymne von Deep Purple aus der LP Shadows, war das ein Titel. Ja, die Fanclubs, die haben natürlich zwischendurch auch immer mal geschrieben und wie gesagt, sich auch noch Titel gewünscht, die ich natürlich auch noch versuche zu erfüllen im Nachhinein. Und ich fange mal an mit dem Fanclub, mit den lieben Leuten aus Bad Tabatz. Sigrid und Armin, ihr habt euch mal was Wunderschönes gewünscht von Earth and Fire. Ne? Das habe ich lange nicht gespielt und ihr habt es euch auch noch nie gewünscht, muss ich jetzt statistisch einmal bemerken. Ne? Maybe tomorrow, maybe tonight jetzt für euch.

Ja, ein ganz schönes Brett hier, ne, bei A40, die Oldie Show. Earth and Fire, nein, nicht Earth, Wind and Fire, sondern Earth and Fire, die holländische Band, ja. Und der Wolfgang, der hat sich auch was Schönes gewünscht, und zwar von einem Sänger namens Demis Roussos. Der hat ja früher Ende der 60er, Anfang der 70er Jahre mal eine tolle Band gehabt, und zwar, ja, wie ist die Band jetzt, ne? Könnt ihr mal raten, ja. Rain and Tears, Aphrodite's Child. Ne? Bei Rain and Tears fällt mir das sofort ein. Aphrodite's Child hieß die Band und hat eine Solo-Karriere gemacht, die auch nicht zu verachten war. Ne? Goodbye, my love, goodbye. Jetzt für meinen Wolfgang vom kleinsten Fanclub dieser Sendung in Floh Seligenthal.

With Audio und Day After Day sind zwei Titel, die von der englischen Band Badfinger stammen. Die wurde ja damals von Paul McCartney entdeckt und von den Beatles unterstützt. Und das hat sich auch gelohnt damals. Ne? Gewünscht hat sich das der Klaus vom großen Fanclub in Fürth vor einiger Zeit. Und da gibt es jetzt einen Doppler. Ne? Die spiele ich hintereinander weg. Viel Spaß, Klaus, erstmal, ne? Für diese beiden Titel. Vielen Dank.

Badfinger mit zwei Titeln, Day After Day und einer Coverversion des Nielsen-Titels, die wir vorher gehört haben. Ne? Ganz klare Sache hier. Schöne Wunschmusik für den Klaus, Dankeschön und auch mal großer Dank jetzt an Anja, die mich auch sehr, sehr unterstützt hat in letzter Zeit bei allem, was so zu erledigen war und Trost gespendet hat. Sie hat sich einen schönen Titel gewünscht von Procol Harum, Sorry Dog, und der ist jetzt für dich, Anja.

Das war Clown mit Dave Davis oder auch den Kings für die Petra. Und sie bekommt gleich noch einen schönen Wunschtitel, und zwar Living Thing mit Electric Light Orchestra.

Electric Live Orchestra, Living Thing für die Petra nochmal. Und ja, hier ist die Sendung ab 40, die Oldie Show, Mikrofon ist der Match. Und es gibt noch mehr Wünsche. Es gibt immer noch mehr Wünsche und auch ganz aktuelle Sachen jetzt wie der von der Bärbel. Ja, meine Wünsche für heute Abend, schreibt sie, Turn, Turn, Turn von den Birds und To Love Somebody von den Bee Gees. Grüße an Berndi und alle Spiders-Fans. Das habe ich hiermit erledigt. Und jetzt brauche ich nur noch die Titel zu spielen. Schön, dass du auch dabei bist, Bärbel.

40 die Oldies Show und in dieser Sendung blicken wir ja auch manchmal zurück in eine längst vergangene Hitparade, heute mal in den Juli 1969 auf die USA schauen wir, auf die Billboard Hot 100, was war da wohl alles dabei, ne? Zum Beispiel auf jeden Fall dieser hier von den Beach Boys.

Platz 35 am 5. Juli 1969 für die Beach Boys in der amerikanischen Hitparade in den Billboard Hot 100. Ja, und hier ist Platz 14 vom 26.07. Das sind Creedence Clearwater. Revival. Ja, wir haben einen Doppelhit damals in der Hitparade gehabt. Jetzt hören wir erstmal den hier. Commotion, so heißt das Stück. John Fogerty und seine Mannen.

John Lennon and the Plastic Ono Band. Ich glaube, das ist aufgenommen worden in Toronto in einem Hotel, ja, mit den dicken kanadischen Telefonbüchern. Die haben sie dann immer so auf den Fußboden gehauen, ne? Damit das so klingt, wie jetzt hier gerade zu hören. Also war da nicht nur John Lennon dabei, ne? Sondern auch viele, viele aus dem Hotel damals. Es war am 26. Juli, Platz 10 in Amerika. Hier ist Platz 31. Das ist Tommy Rowe. Der Titel heißt Jack and Jill.

Juhu, ja. Jack and Jill mit Tommy Rowe. Sein größter Hit war ja, glaube ich, Dizzy, ne? Mehr aus der amerikanischen Hitparade gleich noch. Ich muss doch erstmal wieder einen Wunsch machen, ne? Und zwar mein Freund und Kollege beim Fanclub, der Stefan, der hat mir auch geschrieben über WhatsApp, ne? Mein erster Musikwunsch für heute Abend ist für meinen Arbeitskollegen, der bestimmt auch ab 20 Uhr mithört, für ihn die Eagles mit Hotel California. Grüße nach Hersfeld, ne? Bad Hersfeld, Mensch, da müsst ihr mich im Internet hören, ist doch schön, ne? Oder? Ja. Dann mal viel Spaß, lieber Arbeitskollege von Stefan.

0: Oh ja, 6 Minuten 21, schlanke 6 Minuten 21, ne? Für The Eagles und Hotel California für den Stefan. Und jetzt schauen wir mal in eine längst vergangene Hitparade hinein. Ne? Ich finde es immer ganz lustig, wenn man da mal nachschaut und so, was da alles so für Platzierungen da waren und was für Titel dabei waren. Ne? Das ist ja noch das Allerwichtigste. Wir sind in Amerika in den Billboard Hot 100 im Juli 1969. Ray Stevens war dabei, Along Came Jones. Am 5.7. übrigens auf Platz 21. Breakaway, die Beach Boys haben wir auch schon gehört. Feeling Alright mit Joe Cocker. Und am 12.7. Laughing mit The Guess Who. Die kennen wir doch auch noch irgendwo her. Ne? Ich glaube, American Woman war der ihr größter Hit. Never Comes the Day mit Moody Blues. Oh, ganz weit hinten auf Platz 89 am 12.07.1969. I'm Free mit The Who auf 29. Jack and Jill, Tommy Rowe. Der ist auf 31 gewesen am 12.07. Dann sind noch dabei die Archies mit Sugar, Sugar. Das war am 19. Juli 1969 in Amerika. Marrakesh Express mit Crosby, Stills und Nash. Auf der 17. Honky Tonk Women, The Rolling Stones. Lay, Lady, Lay, Bob Dylan auf der 7. Working on a Groovy Thing mit den Fifth Dimension auf Platz 19. Something in the Air mit Thunderclap Newman, 37. A Boy Named Sue, Johnny Cash und am 26.07. Saved by the Bell mit Robin Gibb. Ganz weit hinten auf der 87. Share Your Love With Me, Aretha Franklin, Commotion, Creedence Clearwater Revival, haben wir auch schon gehört, auf der 14 ist der gewesen. Give Peace a Chance, John Lennon and the Plastic Ono Band. Oh, der war 8 Wochen dabei. Am 26. Juli auf Platz 10. Green River, Creedence Clearwater Revival. Und last but not least, I'll Never Fall in Love Again. Ein Re-Entry sozusagen war das auf der 5 am 26.07. mit Tiger Tom Jones. Der hat vor kurzem übrigens in Frankfurt gespielt. Ja, da konnte man ihn nochmal erleben. Ich habe ihn vor Jahren in Dresden gesehen. Das war auch fabelhaft, das Konzert, Leute. So, jetzt haben wir 5 Kurzvorstellungen, ne? Wenn ich richtig informiert bin. Ich habe ja den Sendeplan selber gemacht. Ne? So, da fangen wir mal an mit Vorschlag Nummer 1. Ja? Und ihr könnt dann, wenn ihr wollt, natürlich den einen oder anderen Titel wählen. Von mir aus auch alle 5. Wenn sie euch alle gefallen, dann wählt sie ruhig. Ihr könnt mich hier anrufen unter 03691 88 88 44. 03691, die Vorwahl für Eisenach. Und hier ist Vorschlag Nummer 1. Robert Zimmermann heißt er mit bürgerlichen Namen und als Bob Dylan ist er sehr, sehr, sehr bekannt geworden. Vorschlag Nummer 1, hier ist Lay, Lady, Lay mit Bob Dylan.
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0: Und das ist schon Vorschlag Nummer 2. Wir gehen nach Afrika mit Crosby, Stills and Nash. Marrakesh Express, so heißt das Stück hier.

Dann sind wir schon bei Vorschlag Nummer 4. Später mal ein Nummer 1-Hit hier von Thunderclap Newman. Das Stück heißt Something in the Air.

Und da sind wir schon bei Vorschlag Nummer 5. Natürlich sind sie noch mal dabei, hier auch bei den Vorstellungen. CCR und Green River.

0: so, das waren so meine 5 Kurzvorstellungen. Einen oder mehrere könnt ihr dann wählen, wenn ihr diese Telefonnummer hier aussucht.
1: 03691 88 88 44.
0: Wunderbar, ne? Franzi, danke. 88 88 44, die heißeste Nummer der Stadt. Dann könnt ihr wählen zwischen Bob Dylan mit Lay Lady Lay, Crosby, Stills and Nash mit Marrakesh Express, The Who mit I'm Free, Thunderclap Newman mit Something in the Air oder auch, well, yes, Queen's Clearwater Revival und Green River. Und während ihr euch überlegt, welchen Titel oder welche Titel ihr aussuchen wollt, dann spiele ich euch mal 2 Nummer 1 Hits vom Juli 1969 aus Amerika, die Billboard Hot 100, da war das Nummer 1 hier.

Ja, also wo ich jetzt die Mono-Version von Honky Tonk Women von Stones her habe, weiß ich auch nicht. Aber nicht schlecht. Okay, das waren die zwei Nummer 1 Hits aus Amerika vom Juli 1969. Und ihr habt wieder fleißig mitgemacht, liebe Leute. Das finde ich großartig. Auch meine Schwester hat mitgemacht. Die grüße ich jetzt mal ganz herzlich in Hessen drüben. Hallo, Bärbel. Ja, sie hat auch geschrieben, für mich die 2 und die 3 von den Vorschlägen. Und schöne Sendung, meinst du? Ja, sehr schöne Sendung. Das finde ich schön. Ja, wer hat noch alles mitgemacht? Ich muss mal hier nachgucken. Hier, Mensch, das ist ja so viel gewesen diesmal. Alles durcheinander. Wie immer bei mir auf dem Tisch hier. Und die Anja hat auch geschrieben, ich hätte gerne den Titel 4 und 5. Sehr schön. Und dann meldet sich auch der Wolfgang. Der Wolfgang aus Floh hätte gerne die 1, die 3, die 4 und die 5. Und außerdem noch ein Wunschtitel, kommt auch später noch. Hoffentlich kriege ich heute alles durch, Leute. Und auch der Fanclub in Bad Tabbers. Euch begrüße ich auch recht herzlich in dieser Runde hier. Hallo in die Runde, schreiben sie. Wir wünschen uns von den Vorstellungen. Und zwar die Sigrid, die 1, die 2 und die 5. Armin möchte die 3 haben. Wunderbar. Und unser Musikwunsch, wenn er zeitlich noch in die Sendung reinpasst, Phil Collins, ein Titel nach deiner Wahl. Herzlichst, Sigrid und Armin. Ja, Dankeschön, ihr Lieben. Was will der Fanclub in Förder? Ja, wir sitzen bei Opa Ingo im Garten und hören Wartburg Radio. Wir grüßen alle Hörer und die restlichen vom Fanclub und besonders die anderen kleinen Fanclubs auch, ja. Von den Vorstellungen möchten wir hören 1, 5, 3, 2 und 4. Na, das ist ja auch mal schön, ne? Also, wenn ich das richtig sehe hier, auch wenn ihr hier so ein schönes Zahlenspiel gemacht habt wieder, schließe ich daraus, dass ich alle Titel spielen muss, ne? Sozusagen, ja. Der Wolfgang übrigens, der hat noch Grüße ausgerichtet an den Hubert Schlegelmilch in Köln und ja, wie gesagt, einen anderen Titel möchte er nachher auch noch hören, ne? So, jetzt müssen wir mal gucken, ob wir die Titel alle zusammenkriegen hier. Ich bin ja ganz gerührt wieder, dass ihr so viele Wünsche habt an mich hier auch. Nebenbei noch, ne? Die anderen Wünsche, ich hoffe, da kann ich auch noch alle erfüllen. Aber ich glaube, bis auf einen im Moment ist der noch in der Schwebe. Naja, mal sehen, was sich noch machen lässt. Jetzt erstmal Bob Dylan. Natürlich. Ihr wisst ja selber, ich habe euch alles vorgelesen, was ich an Meldungen hatte. Und einer von euch hat sich den bestimmt auch gewünscht hier.

Übrigens, die Bärbel hier aus Eisenach hat auch noch angerufen. Die möchte gerne die 1, die 4 und die 5 hören. Ne? Also 1 hast du eben schon gehört, Bärbel. Ne? Mit der 2 kann ich dir wohl nicht dienen. Aber für euch alle. Hier, Crosby, Stills & Nash. Wir fahren mit der Eisenbahn nach Afrika. Hier ist der Marrakesch Express. Looking

Die Who mit I'm Free, ein Titel aus ihrer ersten Rockoper, die sie geschrieben haben. Ne? Das war auch in den 60er Jahren und finde ich ganz beachtlich. Quadrophenia, das war übrigens die zweite, die kam dann später noch. Ja. Und das hier ist auch von euch gewünscht. Nummer 1 Hit, Hit war das später hier von Thunderclap Newman. Es liegt was in der Luft. Something

Wow, was für eine Granate, ne? Ha, gefolgt von der nächsten natürlich hier. Creedence Clearwater Revival. Direkt aus dem grünen Urwald hier, oder aus dem grünen Fluss.

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Das ist Musik, wie sie Fadi liebt hier. Wenn ihr euch sowas wünscht, hier gerne immer wieder. Auch das nächste hier, das hat sich nämlich der Klaus gewünscht. Ich weiß, die spielen mal drei Titel hintereinander jetzt weg hier. Ne? Zum Beispiel diesen hier, Neil Christian und That's Nice.

Chris Andrews für den Klaus, To Warm It Concerns. Was war das für ein Hit damals? Und kennt er den hier noch? Den hat sich der Klaus auch gewünscht. Ja, Angel of the Morning. Kann ich mich noch ganz schwach erinnern, diesmal da mit dem Beatclub aufgetreten hier. Billy Davis heißt eine Hübsche. Eine Hübsche ist es gewesen damals.

Ja, Stefan, der hat sich auch nochmal was gewünscht für seinen Herrn Papa. Ne? Der sitzt ja jetzt auch mit dabei. Fanclub habe ich ja schon berichtet, die sitzen ja alle schön dabei und trinken ein Bierchen. So. Danke für das schöne Bild, was er mir wieder geschickt hat. Ne? Jetzt noch ein langsamer hinterher, und zwar von Cat Stevens für den Ingo mit Father and Son.

großer, großer Songwriter, Singer-Songwriter, Cat Stevens aus seinen guten alten Tagen mit Father and Son, immer wieder schön zu hören. Auch das nächste Stück hier für den Wolfgang aus Flow nochmal, die Bee Gees und Massachusetts.

glaube, das war ja erst so Nummer 1-Hit damals, ne? Massachusetts, kann man nicht aussprechen, wenn man 3 Whisky getrunken hat. Ich bin zum Glück heute noch nüchtern, ne? The Bee Gees, was für ein Song. Da werden alte Erinnerungen wieder wach, ne? Die Bärbel, das heißt noch, hat auch nochmal geschrieben, beziehungsweise angerufen, die hat angerufen. Und die möchte noch 2 Titel hören, wenn es geht. Ja, natürlich geht's noch. Noch haben wir Zeit, Leute, ne? Katie Milluan, 9 Millionen Fahrräder. 9 Million Bicycles jetzt gleich und Painterman von den Creation. All das und noch viel mehr. Solche Sachen werden hier auch gerne gewünscht und natürlich auch gespielt.

Ja, das war Stereo damals, ne? Painter Man, die Creation, Philipp Bärbel nochmal. Und finde ich schön, aber zum Schluss, ne? Mona Lisa, Mona Lisa, das gab es da irgendwie, Perry Como oder irgendjemand hat das damals gesungen. Jetzt geht's weiter mit Wunschmusik, Leute, und ich habe noch Platz in der Sendung, ihr könnt ruhig noch anrufen. 03691 88 44, so viel Zeit muss sein, ne? 03691 88 88 44. Ja. Hallo Jungs, Grüße zum treuen Fanclub in den Garten. Höre ab jetzt mit rein. Hab mich mit der Zeit verplant? Fragezeichen. Vielleicht noch Platz für einen Wunsch. Die Purple mit Fireball, ein Match, ja? Ja, Helmut, na klar, Mensch, Fireball. Die Purple, das ist doch so ein Brett, das müssen wir einfach noch spielen. Hier ist es für dich. Grüße!

Immer wieder unglaublich, die Saison. Also die Purple könnte auch ruhig öfters gewünscht werden. Ja, da gibt es so schöne Sachen. Ja, wunderbar. So, ich habe noch einen Wunsch für den Steffen Bindel. Ja, da wird es am Anfang wahrscheinlich ein bisschen so Handwerksgeräusche geben, aber das macht ja nichts. Ne? Das können wir ja trotzdem so lassen, oder? Oder stört sich das hier, wenn da jemand hämmert und so? Ja, The Outfield hat er sich gewünscht. Und zwar Your Love, so heißt das Stück. Viel Spaß, Helmut. Schön, dass du mit dabei bist heute Abend.

Ja, selten spielt hier Your Love mit The Outfield. Ja. Schöner Wunschtitel, Dankeschön, mein Lieber. Und ja, der Thomas, der wünscht sich auch noch was. Und zwar James Lloyd mit Keep on Smiling. Das wollen wir doch hoffen. Aus dem Jahre 69. Wow!

Ich muss euch sagen, also in den 25 Jahren, die ich schon die Sendung hier mache, da ist ja nun wirklich, also James Lloyd, den habe ich noch nie gespielt hier in dieser Sendung, weil er noch nie gewünscht worden ist. Ja, Keep on Smiling war das und herrlich, ich finde es wirklich schön. Ja. Der Stefan, der hat auch noch was, ne? Der hat sich auch noch was gewünscht und zwar ja für den Klaus. Ja, was ungewöhnlich ist, hat er gesagt, für mich ist das überhaupt nicht ungewöhnlich. Die Bee Gees nochmal zu spielen hier, nach dem Stimmbruch sozusagen, ne? Das hier ist schon so ein Disco-Renner von damals, ne? Das Stück heißt Tragedy. Ach Klaus, jetzt musst du doch noch aufstehen und tanzen hier.

ist es nicht herrlich, ne? Also ich ihr könnt euch wünschen, was ihr wollt. Ich spiele es alles. Ne? Ich spiele es alles. Neulich lief ja, ich weiß nicht, wer es gesehen hat, die Tage bei Arte der Disco-Film. Ne? Also Saturday Night Fever, große Sache damals. Ne? Mit John Travolta und so. Ne? Aber ja. Wer es mag, sage ich mal. Ja, ich habe ja die Doppel-LP, die habe ich ja hier im Schrank stehen. Ne? Also die habe ich ja damals auch irgendwie über was für Wege auch immer besorgt bekommen und das steht jetzt heute immer noch da und wenn es der Anlass gibt, dann machen wir das schon. Ne? Aber jetzt habe ich noch einen Musikwunsch und zwar für den kleinen Fanclub in Bad Tabbert, Sigrid und Armin. Ja, unser Musikwunsch, wenn er zeitlich noch in die Sendung passt. Phil Collins, ein Titel deiner Wahl. Also ich durfte mir sogar aussuchen. Also wir haben ja schon viele langsame Titel heute gehabt, ja, aber ich spiele trotzdem noch eine. I Wish It Would Rain Down habe ich mal ausgesucht. Ne? Da könnt ihr jetzt mal ein bisschen kuscheln zu Hause, ja? Ich habe extra den Kuschelrock aufgelegt hier.

bis zum letzten Ton ausgespielt. Let It Rain Down und Phil Collins. Und der Ingo, der wünscht sich den hier. Mr. Achim Reichel. Aloha, yeah.

freue mich immer, wenn ich euch Freude machen kann mit Musik, mit Wunschmusik. Das ist mir in dem Moment anscheinend wieder mal gelungen. Ne? Schön, dass du dich freust, Ingo, wie ich so eben erfahren habe. Ja. Und dann kurz vor Schluss der Sendung möchte ich auch nochmal an Bonnie Tyler erinnern, die vor ein paar Tagen leider im Alter von 65 Jahren verstorben ist. Einer ihrer großen Hits hier ist Born Lost in France, ja. France, Lost in France.

Ach, jetzt seid ihr so aufmerksam, Leute. Vielen Dank. Rechnen war noch nie meine Stärke. Natürlich, 75. 75 Jahre alt ist es schon geworden. Die gute Bonnie Tyler. Ich setze noch einen drauf, einen schönen Blues von Jimi Hendrix und seine Experience jetzt mit Musik aus dem Film City of Angels oder auch Stadt der Engel. Ich weiß nicht, ob ihr euch noch daran erinnern könnt, an den Film, er war herzzerreißend. Hier ist Red House.

Schön, dass ihr dabei wart, Freunde. Es wird ein bisschen knapp zum Schluss jetzt hier noch einer meiner Lieblingsinterpreten. Aretha Franklin, Share Your Love With Me. Und ich sage wie immer, schön, dass ihr dabei wart und mich unterstützt habt und euch so viele schöne Sachen gewünscht habt. Und morgen Nachmittag gibt es Mensch privat, am Nachmittag ab 16 Uhr, wenn ihr wollt. Und Donnerstag können wir uns auch nochmal hören und dann wie immer. Ne? Das war wie immer eine Sendung von Herzen und von Matthias Wurmehl aus Eisenach, Freunde. Macht's gut, bleibt gesund und bis zum nächsten Mal.

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1: Ihr seid genau richtig hier im Wartburg-Radio 96,5. 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

0: das kleine Gespenst Hugo und der Nebelwald. Hoch oben auf einem Hügel stand eine alte Burg. Dort lebten viele Gespenster. Das kleinste von ihnen hieß Hugo. Hugo war neugierig, freundlich und manchmal auch ein bisschen ängstlich.
1: Heute Nacht fliege ich einmal durch alle Burggänge.
2: Aber Hugo, doch nicht zum Nebelwald, oder?
1: Nein, lieber nicht.
3: Eine gute Entscheidung. Im Nebelwald hört man seltsame Stimmen und merkwürdige Geräusche.
1: Genau deshalb möchte ich dort lieber nicht hin.
0: Plötzlich hörte Hugo eine leise Stimme.
4: Hilfe! Ist da jemand?
1: Habt ihr das auch gehört?
2: Ich glaube schon.
3: Das kam aus dem Nebelwald.
1: Oh je!
0: Hugo schluckte. Das Herz klopfte ihn bis zum Hals.
1: Ich habe Angst, aber wenn wirklich jemand Hilfe braucht, sollte ich wenigstens nachsehen.
0: Ganz vorsichtig schwebte Hugo zwischen den Bäumen hindurch.
1: Huch, wer ist da?
5: Keine Angst, ich bin's, Betty, das Glühwürmchen.
1: Oh, du hast mich erschreckt.
5: Das wollte ich nicht. Im Nebel sieht eben alles ein bisschen geheimnisvoll aus. Komm, ich leuchte dir den Weg.
1: Das ist lieb von dir. Jetzt sehe ich schon viel besser.
6: Hier unten. Ich sitze fest.
0: Der kleine Igel Kai hatte sich in einer Brombeerranke verfangen.
1: Keine Sorge, ich helfe dir.
6: Geschafft. Vielen Dank.
1: Dafür sind Freunde doch da. Jetzt wird es aber wirklich unheimlich.
6: Psst, hörst du das?
1: Wer spricht denn da?
7: Ich bin nur die alte Eichel Bärbel. Wenn der Wind durch meinen hohlen Stamm pustet, dann klingt das eben so.
1: Ach so. Hallo Bärbel, ich dachte schon, hier wohnt ein Riese.
7: Also, wenn ich laufen könnte, dann wäre ich wohl der langsamste Riese auf der ganzen Welt.
5: Siehst du, Hugo, nicht jedes seltsame Geräusch bedeutet gleich Gefahr.
0: Wenig später kehrt Hugo zur Burg zurück.
2: Und? War es schrecklich?
1: Eigentlich gar nicht. Der Wald war nur voller Geräusche, die ich nicht kannte.
3: Und das Flüstern?
1: Das war nur der Wind.
2: Und ein kleiner Igel, der Hilfe brauchte.
5: Manchmal braucht man nur ein kleines Licht, damit die Angst verschwindet.
3: Vielleicht sollten wir beim nächsten Mal einfach gemeinsam losziehen.
1: Gern. Zusammen macht ein Abenteuer sowieso viel mehr Spaß.
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0: Der kleine Hahn mit der großen Stimme. Auf einem kleinen Bauernhof lebten viele Tiere. Jeden Morgen begrüßen die Hähne den Tag mit ihrem lauten Krähen. Doch unter ihnen lebte auch ein kleiner Hahn namens Henry. Er sah etwas anders aus als die anderen Hähne, seine Federn waren nicht so prächtig und seine Stimme viel leiser. Dafür liebte Henry das Singen mehr als alles andere. An diesem Morgen stand Henry schon früh auf. Fröhlich lief er über den Hof und begann leise vor sich hin zu singen.
1: Ach, Papa, ich liebe das Singen. Es macht mich einfach glücklich, Papa.
0: Die anderen Hühner und Hähne hörten ihn sofort. Besonders Bruno und Frieda schauten sich an und mussten lachen.
2: Was soll das denn sein? Ein Hahn singt doch nicht.
3: Genau, ein richtiger Hahn kräht laut. Du bist viel zu leise.
2: Du bist kein richtiger Hahn.
0: Henry versuchte ruhig zu bleiben und erklärte, warum ihm das Singen so wichtig war.
1: Aber, Papa, ich singe doch einfach so gern.
3: Der macht es lieber alleine. Hier will das keiner hören.
0: Henry wurde ganz still. Traurig ließ er den Kopf hängen und ging langsam vom Hühnerstall weg. Hinter der Scheune setzte sich Henry auf eine Wiese. Dort verbrachte er oft Zeit mit seinen besten Freundinnen. Nicht lange dauerte es, bis Bello, Lotte und Emma ihn entdeckten.
4: Wuff, wuff, Henry, was ist denn los? Du siehst richtig traurig aus.
1: Wuff, wuff.
0: Henry erzählte seinen Freundinnen, was gerade passiert war.
1: Ach, Papa. Die anderen lachen über mich. Sie sagen, ich sei kein richtiger Hahn, weil ich lieber singe, als laut zu krähen.
4: Das finde ich überhaupt nicht. Ich finde sogar, du hast die schönste Stimme auf dem ganzen Hof.
1: Oh, Papa, danke. Aber was bringt mir meine Stimme, wenn ich immer nur alleine singe?
0: Emma nickte verständnisvoll. Auch sie kannte dieses Gefühl.
5: Knack, knack, knack, knack. Ich verstehe ganz genau, wie du dich fühlst. Knack, knack, ich tanze für mein Leben gern. Knack, aber ich mache das immer heimlich, weil ich Angst habe, dass die anderen mich auslachen. Knack, knack, knack, knack.
0: Jetzt meldete sich auch Bello zu Wort.
6: Wuff, wuff, warum verstecken wir eigentlich unsere Talente? Wuff, wuff.
4: Muh, stimmt. Ich spiele manchmal mit meinen Kuhglocken kleine Melodien. Aber ich traue mich nur, wenn niemand zusieht.
1: Papa, dann bin ich damit ja gar nicht allein. Uns geht es ja allen ähnlich, Papa.
5: Eigentlich schade, oder? Knack, knack, knack, knack. Jeder von uns kann doch etwas ganz Besonderes.
0: Bello begann nachzudenken. Plötzlich leuchteten seine Augen auf.
6: Wuff, wuff, Moment mal. Wuff, wuff, da habe ich eine Idee.
0: Neugierig schauten alle Bello an.
6: Wuff, wuff, wie wäre es mit einem Sommerfest auf dem Bauernhof? Wuff,
5: knack, wuff, knack, knack, knack, mit einer Talentshow.
1: Papa, eine Talentshow?
4: Ja, jeder zeigt einfach das, was ihm oder ihr Freude macht. Es wird weder ums Gewinnen noch ums Verlieren gehen. Wir feiern einfach unsere Talente.
1: Papa, das finde ich super. Vielleicht trauen sich dann alle, sie selbst zu sein.
5: Ja, dann laden wir einfach den ganzen Bauernhof ein. Knack, knack, knack, knack.
0: Die vier Freundinnen machten sich sofort an die Arbeit. Sie schmückten den Hof, bastelten Einladungen und erzählten allen Tieren vom Sommerfest. Ein paar Tage später war es endlich soweit. Bunte Girlanden schmückten den Bauernhof und alle Tiere hatten sich versammelt. Die Stimmung war fröhlich und alle waren gespannt.
6: Wuff, wuff, herzlich willkommen zur ersten Talentshow auf unserem Bauernhof. Wuff, wuff.
0: Den Anfang machte Emma.
5: Knack, knack, knack, knack, knack. Ich beginne mit meinem Ententanz.
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0: Als nächstes trat Lotte nach vorne.
4: Muh, jetzt bin ich dran.

0: Nun wurde es still. Henry atmete tief durch und ging langsam in die Mitte.
1: Wuff, wuff, und jetzt kommt Henry. Wuff.
2: Papa, oh, ich bin ein bisschen nervös, aber ich möchte euch gern mein Lieblingslied vorsingen. Papa, papa, papa, papa, papa, papa, papa, papa, papa, papa, papa.
0: Als Henry fertig war, war es für einen Moment ganz still. Dann begann plötzlich der ganze Bauernhof zu applaudieren. Bruno trat langsam nach vorne. Man konnte sehen, dass ihm seine nächsten Worte nicht leicht fielen.
1: Henry, ich muss dir etwas sagen.
2: Ja, Papa?
1: Es tut mir leid, dass ich dich ausgelacht habe. Ich dachte immer, Hähne müssen laut und kräftig krähen. Deshalb habe ich nicht verstanden, warum du singst.
2: Naja, Papa, ich singe halt, weil es mir Spaß macht. Aber danke, Papa, dass du dich entschuldigst. Du hast mich damit echt sehr verletzt, Papa.
0: Bruno holte tief Luft. Nun wollte er den anderen ein Geheimnis verraten.
1: Ich wollte dich nicht absichtlich verletzen. Eigentlich habe ich selbst ein Talent, das ich immer verstecke.
3: Knack, knack, knack, knack. Echt? Welches denn?
1: Ich schnitze für mein Leben gerne kleine Figuren aus Holz. Aber ich dachte immer, dass ein richtiger Hahn so etwas nicht macht. Deshalb habe ich lieber andere ausgelacht, damit niemand merkt, wofür ich mich schäme.
4: Das ist doch überhaupt nichts, wofür man sich schämen muss.
1: Puff, zeig sie uns doch.
0: Bruno holte vorsichtig 4 kleine Holzfiguren hervor. Einen Hahn, eine Kuh, eine Ente und einen Hund.
3: Knack, knack, knack, knack. Die hast du alle selber gemacht?
1: Ja, Kakao.
2: Die sind wunderschön.
5: Es tut mir auch leid, Henry. Ich hätte dich nie auslachen dürfen.
2: Papa, ich verzeihe euch. Jeder macht schließlich mal Fehler im Leben. Papa.
1: Danke. Ab heute werde ich mich nicht mehr für mein Talent verstecken. Kakao.
3: Knack, knack, knack, knack. Und ich tanze künftig nicht mehr heimlich.
4: Ich spiele meine Melodien jetzt für alle.
1: Wuff, wuff, und Henry singt genauso laut oder leise, wie er möchte. Wuff, wuff, wuff.
6: Wir alle haben Talente.
7: Knack, knack, knack.
6: Und gemeinsam machen unsere Unterschiede den Bauernhof zu einem besseren Ort.
3: Wuff, wuff, wuff.
0: Die Sonne ging langsam unter und das Sommerfest klang mit fröhlichen Lachen und Musik aus. Von diesem Tag an wurde auf dem Bauernhof niemand mehr ausgelacht, weil er anders war. Die Tiere hatten gelernt, dass jeder etwas Besonderes kann und dass niemand sich für seine Talente schämen muss. Denn genau unsere Unterschiede machen die Welt bunt. Und wenn wir sie miteinander teilen, wird sie für alle ein bisschen schöner.
3: Knack, knack, knack, knack. Ente gut, alles gut.

0: Die magische Tröte. Es ist Freitagmorgen. Ein Zug fährt Richtung Eisenach. Fast alle Plätze sind frei.
1: Der ganze Zug ist leer. Welchen Platz soll ich nur nehmen? Ach, ich setze mich ans Fenster. Hier kann ich entspannt mein Buch lesen und die Natur genießen.
0: Während der Zug durch die Landschaft fährt, liest er entspannt in einem Buch. Kurz darauf fährt der Zug in den nächsten Bahnhof ein.
2: Die Fahrkarten bitte.
1: Oh nein, mein Geldbeutel! Der liegt doch zu Hause auf dem Tisch.
0: Verzweifelt durchsucht er seinen Rucksack.
1: Wo ist er denn? Das kann ja nicht wahr sein.
0: Ganz unten findet er jedoch etwas anderes.
1: Eine Tröte? Diese Tröte habe ich doch vor 5 Jahren von meinem Schamanen in Australien bekommen. Wie kommt sie hierher?
0: Plötzlich ertönt die Stimme des Schamanen.
3: Du bist in Not. Spiel die Tröte. Du bekommst Lob.
1: Na gut, ein Versuch ist es wert.
0: Kaum ertönt die Tröte, passiert etwas Unglaubliches.
2: Los, wir tanzen. Wir machen eine Polonaise.
4: Jetzt noch Cha-Cha-Cha.
0: Der ganze Zug tanzt. Niemand kann stillsitzen. Es wird getanzt, gelacht und gefeiert. Als der Zug in Eisenach einfährt, sind alle Fahrgäste bester Laune.
2: Das war großartig. Hier sind 60 Euro für Sie.
1: Oh, vielen Dank. Damit hätte ich nie gerechnet.
5: Das war die beste Zugfahrt überhaupt.
6: So etwas habe ich noch nie erlebt.
4: Die Tröte war einfach magisch.
0: Und so endet eine Zugfahrt, die niemand jemals vergessen wird.
7: Nächster Halt, Eisenach.
0: Dies war ein Hörspiel für das Seminar praxisgestalterischer Projektarbeit. Mit
2: Johanna,
8: Lea,
9: Nils,
10: Giuliano,
4: Serafine,
11: Jasmin
0: und Arthur.

0: Ich bin Anastasius, eine prächtige rote Seerose. Seit vielen Jahren wachse ich auf diesem kleinen Teich mitten auf Günthers Entenhof. Ich habe viele Sommer kommen und gehen sehen. Viele Enten sind geboren worden, manche sind geblieben, andere verschwanden. Doch keine Geschichte hat mich so bewegt wie die von Carla und Gustav. Carla wacht am Morgen auf dem Entenhof auf, doch irgendetwas stimmt nicht.
1: Guten Morgen, Gustav. Gustav? Wo bist du? Gustav?
0: Doch Gustav war verschwunden. Carla suchte überall. Zwischen den Grashalmen, am Zaun, am Wasser. Doch Gustav blieb verschwunden.
1: Was ist das denn? Ein Zettel?
0: Mit zitternden Flügeln faltete Carla den Brief auseinander.
2: Liebe Carla, ich habe mich der Entifa angeschlossen. Ich will nicht länger in Gefangenschaft auf diesem Hof leben. Heute ist ein besonderer Tag. Ich spüre den Wind der Freiheit. Ich musste schon früher los, um alles vorzubereiten. Frag auch unsere Freunde, ob sie mitkommen möchten. Bring alle mit, die sich ebenfalls nach Freiheit sehen. Triff mich heute um Mitternacht an der Roten Seerose. Dort warten wir auf euch. Pass auf, dass euch niemand sieht, und packt genügend Samen ein.
0: Den ganzen Tag wartete Carla ungeduldig. Heimlich sprach sie mit einigen ihrer Freunde auf dem Entenhof. Als die Nacht hereinbrach, machten sie sich gemeinsam auf den Weg zur Roten Seerose.
1: Die Rote Seerose. Das muss Anastasius sein. Gustav, da bist du ja. Und so viele andere auch.
2: Carla, schön, dass du da bist.
1: Ein Glück noch rechtzeitig. Ich habe beim Losgehen meine Kasu vergessen und muss noch mal schnell zurück und die holen. Du weißt ja, ich gehe nirgendwo ohne meine Kasu hin.
0: Alerta, ihr Freiheitssuchenden. Ich bin Anastasius, die Rote Seerose. Bei mir trafen sich bereits viele Unterdrückte, um sich zusammenzuschließen und aufzulehnen gegen ihre Herrscher. Ich werde euch einen Ort des Widerstands bieten und eure Geschichte dem Wind erzählen, damit diese nie vergessen bleibt.
2: Schön, dass ihr alle hier seid. Hört gut zu. Heute Nacht bleiben wir noch unauffällig. Doch morgen Nacht treffen wir uns wieder hier an der Roten Seerose. Wenn die Uhr Mitternacht schlägt, brechen wir gemeinsam auf. Von hier aus beginnt unser Weg in die Freiheit. Bis dahin verratet niemandem unseren Plan. Auf uns! Und alle, Alerta, Alerta!
3: Antifaschista!
0: Doch zwischen den Schilfhalmen hatte noch jemand jedes einzelne Wort mitgehört. Martina, die Gans. Sie war Günthers treueste Helferin und steckte ihren Schnabel wirklich überall hinein.
4: Aha, also planen sie eine Flucht. Das wird aber Günther interessieren.
5: Was höre ich da, Martina? Ein Fluchtplan? Auf diesem Hof hier wird niemand verschwinden. Tu mir einen Gefallen, behalte Carla und den Rest im Auge.
4: Natürlich, Herr Offizier, mir entgeht nichts.
0: Die nächste Nacht war gekommen. Nun sollte sich entscheiden, ob der Plan gelingen würde. Als die Kirchturmuhr um Mitternacht schlug, war es endlich soweit. Der ganze Hof schlief. Fast der ganze Hof. Nur Carla, Gustav und ihre Freunde hatten sich heimlich an der Roten Seerose versammelt. Jetzt begann ihre Flucht in die Freiheit.
1: Leise, niemand darf uns hören.
2: Mist, welcher Weg war jetzt der richtige? Müssen wir geradeaus oder links?
0: Die Enten schauten sich suchend um. Da hörten sie plötzlich ein leises Summen.
6: Bzz, pst, hier entlang, folgt mir.
1: Wer bist du?
6: Ich bin die Fliege Sabine. Ich kenne den Weg in die Freiheit. Aber zuerst müsst ihr lernen, eure eingerosteten Flügel wieder zu benutzen. Nicht aufgeben. Noch einmal. Flügel hoch und schwingen.
1: Ich schaffe das nicht.
6: Doch, du schaffst das. Jede Ente kann fliegen. Ihr habt es bisher nur nie lernen dürfen.
0: Während Carla und die anderen Enten weiter übten, beobachtete Martina alles aus ihrem Versteck. Als sie sah, dass die Enten zum Aufbruch bereit waren, schlich sie zurück zum Entenhof und warnte Günther.
4: Herr Günther, Herr Günther, Sie sind unterwegs!
7: Los,
5: Niemand darf entkommen!
6: Bzzz, jetzt alle zusammen, Flügel hoch, bzzz, und los!
1: Ich fliege!
5: Du hast es geschafft, Carla!
0: Zum ersten Mal blickten Carla und Gustav nicht gegen einen Zaun, sondern über ihn hinweg. Und während Günther nur noch Federn aufwirbeln sah, verschwanden die Enten gemeinsam am Horizont. Manchmal braucht es nur einen Funken Mut, einen guten Freund und jemand, der einen daran erinnert, dass man zum Fliegen geboren wurde.

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2: Wir hatten als Projekt Textstimme Radio. Wir waren im Wartburg-Radio, haben vorher die 2 Tage Dialoge geschrieben, also Märchendialoge. 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

0: Rapunzel und Angelinas Geschichte. Ein Tages war ich spazieren. Und wisst ihr, welche berühmte Star ich getroffen habe?
1: Hallo.
0: Was? Bist du wirklich Rapunzel?
1: Ja, natürlich. Erkennst du mich nicht an meinen langen Haaren?
0: Doch, natürlich. Es ist nur krass, dass man dich in echt sieht.
1: Ja, ich bin die echte Rapunzel, nur ich mache jetzt sehr viele Videos auf Social Media.
0: Über was machst du Videos?
1: Ich mache Videos über meine Haare.
0: Was genau ist in den Videos zu sehen?
1: Meine Haare, wie ich sie style, pflege. Ich stelle auch Pflegeprodukte vor.
0: Welche Produkte sind das?
1: Ich benutze Öle und Rapunzel-Schnell-Haarwaschserum. Deine Haare sind so kräftig, dass du dir jeden Prinzen angelst.
0: Wie teuer sind die Produkte?
1: Die Produkte kosten 12 Taler. Für dich mache ich einen Freundschaftspreis von 6 Talern.
0: Oh mein Gott, das ist ja übelst lieb von dir. Ich bin dein größter Fan.
1: Gern geschehen. Folge mir doch einfach auf meinen Insta-Kanal, dann erfährst du alles über meine neuen Produkte.
0: Ich folge dir gern. Ich bin dein größter Fan.
1: Vielen Dank. Mach's gut.
0: Ciao. Das war der Dialog Rapunzels und Angelinas Geschichte.
1: Geschrieben und gesprochen von Angelina und Asuda.

0: Molly und Mia, die zwei Dorfbewohnerinnen, trafen sich auf dem Hof.
1: Hallo!
0: Hallo, wie geht es dir?
1: Mir geht es gut. Wie geht es dir?
0: Mir geht es auch gut. Danke!
1: Hast du schon gehört, dass die Prinzessin nicht mit uns spielen darf?
0: Nein, das habe ich noch nicht gehört. Aber warum darf sie nicht mit uns spielen?
1: Weil ihre Eltern es ihr verbieten, mit normalen Leuten zu spielen. Sie verabscheuen uns.
0: Och Mann, schade.
1: Vielleicht können wir auch eine Lösung finden, um mit ihr zu spielen.
0: Ja, da hast du vollkommen recht. Vielleicht können wir uns als Wachen reinschleichen. Was hältst du davon?
1: Das klingt gut, aber woher sollen wir die Rüstung bekommen?
0: Vielleicht vom Schmied.
1: Ja, das ist eine richtig gute Idee.
0: Okay, dann lasst uns jetzt schon mal loslegen.
1: Ja, schnell zum Schmied.
0: Die beiden gingen zum Schmied und holten sich die Rüstung.
1: Wir sehen richtig cool aus.
0: Ja, endlich. Jetzt können wir zur Prinzessin.
1: Ja, wir sind endlich angekommen. Weißt du, wo das Zimmer von der Prinzessin ist?
0: Nein, weil wir noch nie hier waren.
1: Ich habe bemerkt, dass auf den Türen die Namen stehen. So können wir sie finden.
0: Sie fanden das Zimmer von der Prinzessin nach 5 Minuten.
1: Da ist das Zimmer.
0: Ach ja, stimmt, weil da ihr Name draufsteht.
1: Schnell, lass uns umziehen und reingehen.
0: Ja, daneben ist die Toilette. Lass uns rein.
1: Schnell!
0: Die beiden zogen sich um und gingen zur Prinzessin. Sie spielten und waren fröhlich. Das war der Dialog Die gefangene Prinzessin. Geschrieben und gesprochen von Seda und Paula. Paula war Molly und ich, Seda, war Mia und die Erzählerin.

0: No.
1: Das Wiedersehen von Sebastian und Ariel. Ariel, die Meerjungfrau, und Sebastian treffen sich eines Tages wieder. Ist das da hinten Sebastian? Oh mein Gott, Sebastian, hey, ich bin's, erkennst du mich noch? Sebastian drehte sich um.
2: Natürlich, Ariel, wie geht's dir denn?
1: Mir geht es gut, es freut mich, dich wiederzusehen. Was machst du hier?
2: Ich habe um 12 Uhr ein Vorstellungsgespräch beim Nagelpflegestudio und ich bin schon sehr, sehr aufgeregt.
1: Na, dann drücke ich dir richtig fest die Daumen und hoffe, dass du es schaffst.
2: Danke, ich hoffe, es wird was. Und was machst du hier?
1: Ich arbeite tatsächlich hier beim Fundstück-Sammlerladen. Du weißt ja, ich habe damit schon immer viel gesammelt und deswegen liebe ich jetzt einfach, es hier zu arbeiten. Ariel zeigt auf den orangenen Laden neben dem Strand.
2: Das ist schön, dass es dir Spaß macht. Aber die Uhr sagt, dass ich jetzt wieder gehen muss. War schön, mal wieder mit dir zu reden. Vielleicht sehen wir uns ja bald wieder.
1: Das war wirklich mal wieder schön. Grüß mein Vater, meine Geschwister, lieb von mir.
2: Werde ich tun. Grüß du, Erik, von mir.
1: Mach ich. Ciao.
2: Ciao.
1: Das war der Dialog vom Wiedersehen von Sebastian und Ariel. Geschrieben und gesprochen von Kate und Simon.

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1: Rapunzel in 2026. Rapunzel spaziert in der Stadt und trifft den Froschkönig. Oh mein Gott, ist das Rapunzel? Er rennt zu ihr hin und hat vor, nach einem Autogramm zu fragen. Bist du Rapunzel? Ich bin ein Riesenfan von dir.
2: Oh, hallo. Wie heißt du denn? Ich kenne dich gar nicht.
1: Ich bin der Froschkönig. Kriege ich vielleicht ein Autogramm?
2: Natürlich.
1: Wie geht's dir denn so?
2: Gut, nachdem ich aus dem Turm entkommen bin, ist mein Leben viel besser. Und deiner?
1: Na klar geht's mir gut. Ich darf dich treffen.
2: Schön zu hören. Was ist bei dir so passiert?
1: Ich war für eine kurze Zeit ein Frosch, aber nachdem ich geheiratet habe, war ich wieder ein Mensch.
2: Oha, okay. Was machst du jetzt so?
1: Sag mal du zuerst.
2: Ah, okay. Ich führe einen Social-Media-Account, wie du weißt, wo ich Hairstyling-Tipps gebe und ich habe inzwischen Kinder. Es sind Drillinge.
1: Oh, das ist schön. Ich habe auch Kinder. Es sind Zwillinge. Der eine heißt Froschi und der andere heißt Froscho.
2: Die sind bestimmt süß.
1: Ja, sehr. Wie heißen deine so?
2: Meine heißen Romis, Romulus und Remus. Hast du eine Frau und so?
1: Ja, aber sie ist nicht wirklich die netteste. Ziemlich toxisch.
2: Hä, warum habt ihr dann geheiratet?
1: Ja, hab ich doch gesagt, damit ich wieder Mensch werden kann.
2: Okay.
1: Lass mal wieder das Thema wechseln. Wie viele Follower hast du denn schon?
2: Mittlerweile habe ich schon 2 Millionen, glaube ich.
1: Was? Oha.
2: Ja. Wie alt sind denn deine kleinen Kinder?
1: Beide 6.
2: Schön. So, ich müsste mal weiter. Schönen Tag noch.
1: Gleichfalls, ciao.
2: Und das war der Dialog Rapunzel in 2026, geschrieben und gesprochen von Time und Aaron.

0: Der Prinz und die Prinzessin auf der Geburtstagsparty. Prinzessin Mila und Markus treffen sich im Schloss zu Prinz Markus' 16. Geburtstag.
1: Hallo Prinzessin Mila, wie gefällt es dir bisher auf meiner Party?
2: Mir gefällt es gut. Es freut mich sehr, dass du mich eingeladen hast.
1: Hast du Lust, mit mir zu tanzen?
2: Ja klar, können wir gerne machen. Zu welcher Musik wollen wir denn tanzen?
1: Lass uns zu mittelalterlicher Musik tanzen.
2: Ja klar, können wir gerne machen.

0: Beide lachten und es verging die Zeit und es war schon abends.
1: Es hat mir sehr Spaß gemacht. Können wir das wiederholen?
2: Ja klar. Kann ich deine Nummer haben?
1: Ja, können wir machen.
0: Sie tauschten Nummern aus und machten sich ein Treffen aus.
1: Willst du meine Freundin sein?
2: Ja, ich will.
1: Okay, bis zum nächsten Mal. Wir schreiben. Schönen Tag noch.
2: Bis zum nächsten Mal. Ich schreibe dir auch. Schönen Tag dir auch noch.
0: Beide schrieben sich am Abend nochmal und freuten sich schon auf das nächste Treffen. Das war der Dialog von dem Prinzen und der Prinzessin.
1: Der Prinz wurde gesprochen von Phil.
2: Die Prinzessin wurde gesprochen von Anina.
0: Und die Erzählerin wurde gesprochen von Nayeli. Geschrieben wurde die Geschichte von uns allen.

0: Und das war das Ende unserer Sendung über unsere Märchendialoge aus der Projektwoche der Goetheschule Eisenach.
1: Ich hoffe, es hat euch gefallen. Uns hat es auf jeden Fall im Wartburg Radio 96,5 in Eisenach gefallen. Euch noch einen schönen Tag. Tschüss!

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2: Sie hören das Wartburg Radio 96,5. Hier am Mikrofon ist Selina Lampe. Es gibt regelmäßig vom Bürgerradio Radio Lotte aus Weimar den sogenannten Frequenzwechsel, wo Pauline Rudolph unterschiedliche Bürgerradiosender aus Thüringen kontaktiert und fragt, was dort los ist. Jedes Mal ist ein anderer Radiosender dran und diesmal sind wir es. Es geht um den Sommer hier in Eisenach und im Wartburgradio. Also bleiben Sie dran.
3: Ja, und damit kommen wir zu einer neuen Ausgabe von unserem Frequenzwechsel. Und dieses Mal sind wir beim Wartburgradio in Eisenach. Und was es da Neues aus der Region, aber vor allem auch aus dem Sender zu berichten gibt, das verrät uns jetzt Selina. Sie ist hier bei mir in der Leitung. Ja, moin.
2: Ja, hallo. Liebe Grüße aus dem Wartburgradio.
3: Liebe Grüße von Radio Lotte nach Eisenach. Was gibt's denn bei euch Neues aus dem Sender zu erzählen? Ich hatte schon mal so ein bisschen geguckt. Ihr hattet, glaube ich, Ferienradio.
2: Ja, genau. Also das war wirklich das Highlight so in der letzten Zeit. Also das war vom 13. bis 16. Juli. Da hatten wir Ferienradio. Da waren 4 Tage. Ja, ein großes Programm, was wir da geplant hatten. Und das waren 9 Kinder, die bei uns hier im Wartburgradio waren. Und wir haben sozusagen das Motto Blicke und höre hinter die Kulissen. Und unter dem Motto sind wir halt in unterschiedlichen Einrichtungen, Orten gewesen in Eisenach. Und da gab es jeden Tag was Neues zu entdecken. Am ersten Tag waren wir in der Feuerwehr in Eisenach. Da haben wir halt nicht das gesehen, was alle Leute sehen, sondern halt wirklich einen besonderen Blick haben wir dort bekommen mit dem Feuerwehrleiter, der dann auch ein Interview aufgenommen hat. Und da war es cool, dass wir auch einen echten Einsatz miterlebt haben. Also auf einmal mussten dann alle Feuerwehrleute los und zum Einsatz fahren. Und am zweiten Tag waren wir dann auf der Wartburg in Eisenach. Da haben wir auch eine spezielle Rundführung bekommen, durften auf den Bergfried, was ja eigentlich für die Besucher verwehrt wird, und haben dann da auch nochmal eine besondere Führung gehabt. Und genau, an dem Mittwoch waren wir dann im AWE, also der Automobilen Welt Eisenach, und haben dann auch sozusagen eine Special-Führung bekommen mit dem Direktor Enrico Martin. Und dort haben wir ja alles rund um die Automobilwelt erfahren, durften auch in den Keller, in den Depot, wo es wirklich Autos zu sehen gab, die nicht offiziell ausgestellt wurden, und haben dann halt auch immer ein Interview mit dem Erwachsenen geführt. Das war immer so dann das Ziel, damit wir dann das Interview für unsere Radiosendung nutzen können, die wir dann am 4. Tag auch aufgenommen haben. Da waren wir dann hier im Radio und haben eine Live-on-Tape-Sendung gemacht. Also da haben die Kids die Moderation geschrieben, gesprochen, die Musik eingespielt, und genau, am Ende waren wir dann noch im Büro des Oberbürgermeisters Christoph Ehling zu Besuch. Und ja, das waren unsere 4 Tage vom Ferienradio, und es ist eine richtig, richtig tolle Radiosendung geworden mit wirklich sehr langen und interessanten Interviews und natürlich auch den Eindrücken von den Kindern, wie es denen gefallen hat. Und die Kinder waren so von 9 bis 12 Jahre, und genau, 9 insgesamt, und da gab es auf jeden Fall super Feedback und wir fanden das auch ganz, ganz toll.
3: Ja, das hört sich auch schon vom Erzählen her nach einem super Projekt an, vor allem für die Kinder, da mal so ein bisschen auch den Ort Eisenach, dann mal andere Orte kennenzulernen oder auch mal Sachen, wie du es gesagt hast, die man sonst nicht sieht. Und gibt es denn die Radiosendung auch nochmal bei euch auf der Webseite zum Nachhören?
2: Genau, richtig. Da haben wir jetzt einen Webseitenbeitrag erstellt, wo man die Radiosendung ganz einfach in der Mediathek nachhören kann. Also da bitte vorbeischauen und da gerne reinhören. Das ist wirklich super schön geworden, auch mit Geräuschen. Also wir haben auch versucht, so ein bisschen Geräusche aus den jeweiligen Orten mit einzubeziehen. Und im Endeffekt haben die sowohl Eisenach kennengelernt, das Radio kennengelernt und natürlich auch die Berufe jeweils.
3: Also für alle irgendwie von Vorteil.
2: Genau. Und ja, jetzt eh vor den Ferien waren ja auch ganz viele Klassen bei uns. Kindergarten war bei uns. Da ist ja immer vor den Ferien immer viel los, dass sie dann zu uns hier ins Radio kommen und ja, eine kleine Projektwoche, einen kleinen Radiobeitrag aufnehmen. Deswegen war da auf jeden Fall viele junge Leute bei uns hier im Radio.
3: Und gibt es denn noch bei euch was aus der Stadt oder aus dem Sender zu erzählen? Also ich weiß nicht, ob das bei euch ähnlich ist, aber bei uns in Weimar schleicht sich so langsam aber sicher das Sommerloch ein. Ich glaube, eine der größten Schlagzeilen diese Woche war vor allem, dass sich der Weimarhallenteich hier pink gefärbt hat.
2: Okay, gut, also so eine Schlagzeile, da können wir, glaube ich, nicht so mithalten. Genau, ja, das Sommerloch, das kennen wir natürlich auch. Jetzt nach dem Ferienradio ist natürlich jetzt ein bisschen mehr Ruhe eingekehrt, gerade weil wir jetzt auch eine Person weniger sind, weil uns schon unser FSJler verabschiedet hat, der Gene Maddox Henschel. Und deswegen sind wir jetzt auch nur zu dritt gerade aktuell. Und da ist jetzt hier in Eisenach sind vor allem ein paar Feste bzw. Festivals. Da ist zum Beispiel das Burgbrandfestival, das ist vom 31.07. bis 2.08. Das ist ein Metal- und Stoner-Rock-Festival auf der Burg in Lauchröden und da haben wir auch sozusagen so einen kleinen Festival-Check im Vorhinein aufgenommen. Das kommt auch jetzt in unserem Wattburg-Radio. Und ansonsten gibt es noch das Heimweh-Fest. Das ist das internationale Wartburg-Fahrertreffen hier in Eisenach. Also da kommen ganz, ganz viele Personen, die das Auto Wartburg haben und sich dann hier treffen. Und von dort, wo dann alle zusammenkommen, wird auch an dem Samstag, das ist glaube ich der 1. August, dann eine Live-Sendung vom Heimwehfest hier im Wartburg-Radio zu hören sein.
3: Also nicht nur Hörtipps, sondern auch gleich noch so ein paar Sachen, die man noch in den Ferien unternehmen kann bei euch in der Region.
2: Definitiv. Auf jeden Fall.
3: Dann vielen Dank dir, Selina, für das Gespräch und ja, man hört sich bestimmt mal wieder.
2: Ja, definitiv. Wir freuen uns. Schönen Sommer euch.
3: Danke euch auch. Tschüss.
2: Tschüss.

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1: Neue Grundsteuerbescheide. Zum 1. Januar gab es in Thüringen eine Gesetzesänderung, für die erst 2024/25 geänderte Grundsteuer. Ziel ist es, Besitzer von bebauten Wohngrundstücken zu entlasten und ungenutzte Grundstücke höher zu belasten. Maßgebliche Grundlage für die Neuberechnung ist der Steuermessbetrag, den das Finanzamt ermittelt und nun neu berechnen muss. Die geänderten Bescheide werden derzeit vom Finanzamt verschickt. Der Messbetrag wird dann mit dem Hebesatz der Stadt multipliziert. Das Ergebnis ist die Grundsteuer, die ab 2027 zu zahlen ist und die trotz gleichem Hebesatz für viele günstiger wird. Wichtig: die Veranlagung für 2025 und 2026 bleibt unberührt. Dieser Beitrag wurde der Thüringer Allgemeine entnommen, vorgetragen von Elke Ziegler.

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1: Der Rätselranger ist in Eisenach unterwegs. Natur, Rätsel und Abenteuer erwarten euch im interaktiven Wanderspiel von Arne Setzpfand und Juliane Reinhardt. Der Rätselranger. Escape Room Games und Rätselabenteuer begeistern zahlreiche Menschen. Doch finden diese Spiele oft in geschlossenen Räumen von Städten statt, wo Lärm und Geräusche der Straße die sinnliche Ruhe stören. Mit diesem Escape Room Game der anderen Art schlagen sie mal einen neuen Weg ein. Anstatt aus einem Raum zu fliehen, so wie es für die meisten Escape Room Games üblich ist, strebt der Rätselranger an, dass die Spieler sich im Wald vertiefen. Freuen Sie sich auf ein Spiel, in dem die Erholung in der Natur, Wanderlust und knifflige Rätsel sich vereinen. Ob allein, zu zweit oder in einer Gruppe unterwegs, es warten spannende Kniffeleien und Stationen auf Sie, die es zu lösen gilt. Wobei ein kluges Köpfchen und ein ausgeprägter Orientierungssinn nur von Vorteil sein werden. Das Ziel des Spiels ist es nicht nur, Menschen wieder mehr in die Natur zu bringen, sondern auch ein Bewusstsein für Nachhaltigkeit im Umgang mit dem Wald zu sorgen. Und damit, liebe Zuhörer, lassen Sie sich vom Rätseln in die Wanderlust versetzen und erleben Sie die Entspannung der Natur mit dem Rätselranger. Die Rätselboxen sind in der Eisenacher Touristinformation erhältlich oder unter www.rätselranger.de. Das war ein Kulturbeitrag, vorgetragen von Mandela Messi im Wartburgradio 96,5.

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1: Man glaubt es zwar nicht, aber Erfurt war einer der größten Städte Europas. Und die Anzahl der Schulen und intellektuellen ausgebildeten Personen war deutlich höher als in allen anderen Städten Deutschlands. Gebildet aus Erfurt zu sein, war ein Markenprodukt, damals für die Menschen aus Europa. Die Universität Erfurt war damals wie heute die Harvard-Universität in den USA, also zu der Zeit mäßig ein deutsch sprechendes Harvard. Ohne die Universität in Erfurt hätte es viele Erfindungen und geistige Quantensprünge nicht gegeben. Dadurch, dass Erfurt schon in der zweiten Hälfte des 13. Jahrhunderts einer der größten Städte war, hatte es die meisten Studenten in Deutschland. Die Universität wurde offiziell am 28. April 1392 eröffnet. Damit ist sie die älteste Universität in Deutschland. Sie war auch die erste Universität, die alle vier Fachbereiche, also Theologie, Jura, Medizin und Philosophie, unterrichtete. Die Erfolgsgeschichte der Universität wurde jedoch durch die preußische Herrschaft im Jahr 1816 durch die Anweisung des preußischen Königs Friedrich Wilhelm III., die Universität zu schließen, unterbrochen. Der König war der Ansicht, dass pro Provinz nur noch eine Universität existieren sollte. Die Wahl lag zwischen Halle-Saale und Erfurt. Die finale Entscheidung fiel letztendlich auf Halle-Saale. Kurz vor der politischen Wende 1989 wurde am 4. Januar von engagierten Bürgern und Bürgerinnen die Universitätengesellschaft e.V.-Gesellschaft zur Förderung der Europäischen Universität Erfurt gegründet. In demselben Jahr wurde die Universität auch 600 Jahre alt. Am 29. April 1994 wurde mit einem Festakt die Wiedergründung der Erfurter Universität gefeiert. So bleibt Erfurt bis heute weit mehr als nur die Landeshauptstadt Thüringens. Die Geschichte der Universität Erfurt zeigt stark, wie Bildung, Wissenschaft und geistiger Austausch die Entwicklung Europas geprägt haben. Über Jahrhunderte hinweg war Erfurt ein Ort des Wissens, der Innovation und des internationalen Ansehens. Trotz der Schließung im 19. Jahrhundert ist der akademische Geist der Stadt nie verschwunden. Mit der Wiedergründung der Universität knüpft Erfurt an seine große Tradition an und verbindet heute Geschichte und Moderne auf einzigartige Weise. Damit bleibt die Stadt ein lebendiges Symbol dafür, dass Ideen Zeiten überdauern können und Wissen auch nach Jahrhunderten nichts von seiner Bedeutung verliert. Das war ein Beitrag von Alexander Michel hier im Wartburg Radio 96.5.

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1: Dichten für Anfänger. Liebe Wartburger, so ein Dichter, der braucht doch eine Sprache. Eine Sprache, die ihm in früher Kindheit die Mutter in Herz und Hirn pflanzte mit den Liedern, die sie ihm vorsang, wenn er vom Spielen müde war. Mit ihren Reimen, die ihn begeisterten, weshalb die Sprache ja auch Muttersprache genannt wird, mit der er, der Dichter, liebkost wurde und gewarnt und manchmal auch getadelt. Das gehört dazu bei einer Sprache. Er saugt noch immer, der Dichter, jetzt als reifer Mensch, die Sprache in ihrer ganzen Vielfalt auf wie ein Schwamm, ist neugierig auf alles, was gesagt oder geschrieben wird. Er kauft sich Bücher. Immer wieder. Er liest, um hinter den Sinn so mancher Worte zu kommen. Er denkt, er träumt sogar in dieser Sprache. Aber allein die Sprache macht noch keinen Dichter. Ein Poet sollte in seinem alltäglichen Dasein auch etwas empfinden. Dieser Mensch, der sich der Lyrik verschrieben hat. Echte Freude, Lust, Liebe, Besorgnis, aber auch Trauer, Zorn, Wut oder Ärger, eben die ganze Palette menschlicher Gefühle. Halt das Innerste, das man oft nicht anders preisgeben kann als mit Herzblut. Und dann sollte er, der Dichter, sich um eine Form bemühen, mit der er diese Gefühle in Worte fasst. Nachvollziehbar für seine Leser. Ein Gedicht, ob gereimt oder prosaisch, gehört in die Welt. Und die Welt gibt ein Urteil ab. Sie lobt, weil sie sich verstanden fühlt, weil sie sich in diesem Gedicht wiederfindet, weil dieses Gedicht etwas abrundet, oder sie übt Kritik, weil kaum eine Regel, nach der ein Gedicht aufgebaut sein sollte, eingehalten wurde. Sie kann auch schweigen, diese Welt. Dann spricht man von Höflichkeit. Was allerdings nichts an der Qualität des Gedichtes ändert. Ein Gedicht ist vollkommen, wenn es einen Rhythmus hat, eine Melodie, einen Klang, wenn vor dem inneren Auge des Lesers Bilder entstehen, wenn man beim Lesen nicht das Empfinden hat, hier wäre ein Holzhacker am Werke gewesen, dem es egal ist, ob man sein Kleinholz singen kann. Gilt übrigens auch für Dichterinnen.
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1: Hallo, herzlich willkommen zu unserer Sendung Alles außer Mainstream. Hier im Wartburgradio 96,5. Wir sind Annabel Cetri und Loris Woody und heute dreht sich alles rund um das Thema Punk und Metal. Euch erwarten laute Gitarren, starke Beats und jede Menge Energie. Zu Beginn erstmal etwas Allgemeines. Die Musikrichtung Punk entstand in den 1970er Jahren und sie zeichnet sich durch schnelle Rhythmen, rohe und einfache Instrumentierung mit oft nur drei Akkorden, aggressiven Gesang sowie gesellschaftskritischen oder rebellischen Texten aus. Metal entwickelte sich ungefähr zur gleichen Zeit, also so 1970er Jahre, und ist bekannt für harte Gitarrenriffs, kraftvolle Klänge und viele verschiedene Untergenres wie Nu Metal oder Heavy Metal. Ein Song, der die Vielseitigkeit des Metal besonders gut zeigt, ist One von Metallica. Es erschien 1988 auf dem Album Injustice for All und das Besondere an diesem Lied ist der ruhige Einstieg und das intensive Ende, was den Song zu dem bekanntesten der Band Metallica macht. Es behandelt die Geschichte eines Soldaten, der im Krieg schwer verletzt wurde. Er hatte seine Bewegungsfähigkeit sowie all seine Sinne verloren. Der Song macht damit eindrucksvoll auf die Schrecken des Krieges aufmerksam und kritisiert Gewalt und Leid. Wir wünschen euch viel Spaß beim Hören von One von Metallica.

Das war episch, dramatisch und einfach legendär. Metallica mit One. Jetzt schütteln wir den Metalstaub ab und drehen den Verstärker auf eine ganz andere Art auf. Wir wechseln von der Kriegslyrik direkt in die kalifornischen 90er. Hier ist der Song, bei dem man einfach mitsingen muss. Green Day mit When I Come Around.

Das waren Green Day mit When I Come Around und dem unverkennbaren Sound des 90er Jahre Punkrock. Wir bleiben im selben Jahrzehnt, wechseln aber von Kalifornien nach Seattle und zu einer Band, die aus der Asche von Nirvana entstand. Dave Grohl tauschte damals das Schlagzeug gegen die Gitarre und erschuf eine der größten Rockbands unserer Zeit. Der nächste Song gilt für viele Fans als ihr absolutes Meisterwerk. Ein Track voller Dynamik, Sehnsucht und purem Rock'n'Roll. Bevor wir Foo Fighters mit Everlong abspielen, gibt es aber noch ein kleines bisschen Geschichtsunterricht. Die Entstehung der Foo Fighters begann als emotionale Therapie. Nach dem Tod von Kurt Cobain im April 1994 nahm Nirvana-Schlagzeuger Dave Grohl im Alleingang ein komplettes Album auf und spielte fast jedes Instrument selbst ein. Um das Projekt anonym zu halten, nannte er es Foo Fighters, ein Begriff für UFOs im Zweiten Weltkrieg. Nach dem Erfolg des Albums stellte er eilig eine Liveband auf. Als treue Konstante am Bass stieg sofort Nate Mendel ein, während Pat Smear, der schon bei Nirvana Live-Gitarre spielte, das erste Line-Up vervollständigte. Später stießen Gitarrist Chris Shiflett und Keyboarder Ramey Jaffe dazu. Herzstück der Band wurde jedoch Schlagzeuger Taylor Hawkins, Grohls bester Freund, der nach seinem tragischen Tod 2022 von Session-Legende Josh Freese am Schlagzeug abgelöst wurde. Die Geschichte hinter Everlong entstand 1996 inmitten dieses neuen Bandchaos. Grohl steckte in einer Scheidung, war obdachlos und schlief auf der Couch eines Freundes. In dieser Krise verliebte er sich Hals über Kopf in die Musikerin Luise Post. Der Song Everlong verarbeitet diese intensive Achterbahnfahrt und den Wunsch, dass ein perfekter Moment mit einem Menschen für immer anhält. Post sang damals sogar nachts spontan über das Telefon ein, bevor die Band das Stück gemeinsam für ihr zweites Album perfektionierte. So, jetzt aber genug geredet. Hier ist der Song Everlong von den Foo Fighters.

Wir bleiben im Alternative Rock der 90er und gehen jetzt zu einem Song, der sofort gute Laune macht. Buddy Holly von Weezer. Der Titel bezieht sich auf den berühmten Rock'n'Roll-Musiker Buddy Holly, der in den 1950er Jahren mit seiner Musik großen Einfluss auf viele spätere Künstler hatte. Im Song geht es jedoch nicht direkt um den Musiker selbst. Stattdessen erzählt Sänger Rivers Cuomo davon, zu sich selbst zu stehen und sich nicht von der Meinung anderer verunsichern zu lassen. Die Botschaft lautet, man sollte stolz auf die eigene Persönlichkeit sein, auch wenn man anders ist als die Mehrheit. Besonders bekannt wurde der Song durch sein ungewöhnliches Musikvideo. Darin tritt die Band in der Kulisse der Fernsehserie Happy Days auf und spielt gemeinsam mit den Figuren der Serie. Das Video war in den 1990er Jahren auf den Musiksendern wie MTV sehr erfolgreich und trug entscheidend dazu bei, dass Buddy Holly weltweit bekannt wurde. Und ein echter Fun-Fact, das Musikvideo war auf vielen Computern mit Microsoft Windows 95 vorinstalliert. Damals konnten also Millionen Menschen das Video direkt auf ihrem PC ansehen, selbst wenn sie die Band vorher gar nicht kannten. Das war für die damalige Zeit etwas ganz Besonderes und machte Weezer noch berühmter. Auch musikalisch überzeugt der Song mit eingängigen Gitarrenriffs, einer fröhlichen Melodie und einem Refrain, der schnell im Ohr bleibt. Bis heute gehört Buddy Holly zu den beliebtesten Liedern von Weezer und gilt als Klassiker des Alternative Rock der 1990er Jahre. Und jetzt für euch Buddy Holly von Weezer. What's

Das war Buddy Holly. Und ein weiterer Song aus dem Bereich Alternative Rock und Nu Metal ist Numb von Linkin Park. Die amerikanische Band ist bekannt für ihren Mix aus Rock, Rap und elektronischen Elementen. Zu ihren bekanntesten Mitgliedern gehören Chester Bennington und Mike Shinoda, der Rap-Parts übernimmt und auch viele Songs mitproduziert. Jedoch starb Chester Bennington im Jahre 2017, sodass die Band eine längere Pause einlegte. Aber inzwischen ist die Band Linkin Park wieder aktiv und hat mit Emily Armstrong eine neue Sängerin vorgestellt. Numb erschien 2003 auf dem Album Meteora und gehört zu den bekanntesten Songs der Band. Inhaltlich geht es um das Gefühl, unter Druck zu stehen und den Erwartungen anderer nicht gerecht werden zu können. Viele Menschen können sich mit dieser emotionalen Botschaft identifizieren. Und jetzt viel Spaß mit Numb von Linkin Park.

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1: Ihr hört alles außer Mainstream hier im Wartburgradio 96,5, wo Punk auf Metal trifft und Lautstärke keine Frage, sondern eine Lebenseinstellung ist. Wir sind Loris Woody und Annabel Chetri, und bevor uns Annabel mit zu die Offspring nimmt, hören wir erstmal Feel Good Inc. von den Gorillas. Also dreht ruhig noch ein Stück weiter auf, sofern eure Nachbarn das mitmachen, und bleibt dran.

Das war Feel Good Inc. von den Gorillaz. Ein weiterer Song aus der Punkrock-Szene ist The Kids Aren't Alright von der Band The Offspring. Die Band kommt aus Kalifornien und wurde 1984 gegründet. Sie zählt zu den Punkrock-Bands der 90er Jahre und ist vor allem für ihre energiegeladenen Songs und eingängigen Melodien bekannt. Zu den bekanntesten Mitgliedern gehören Dexter Holland, der Sänger und Gitarrist, und Noodles, der vor allem für die markanten Gitarrenriffs verantwortlich ist. The Kids Aren't Alright erschien 1988 auf dem Album Americana. Der Song wirkt auf den ersten Blick kraftvoll und typisch punkig, hat aber einen ernsteren Inhalt. Er beschreibt das Aufwachen in einer scheinbar normalen Kleinstadt, in der viele Jugendliche später Probleme, gescheiterte Träume und schwierige Lebenswege erleben. Damit zeigt der Song, dass Punkrock nicht nur laut und schnell ist, sondern auch ernst und tiefgründig sein kann. Und jetzt laut aufdrehen, denn jetzt läuft The Kids Aren't Alright von der Band The Offspring.

0: Vom unbeschwerten Punkrock direkt in den politischen Protest. Green Day haben sich noch nie den Mund verbieten lassen. Mit dem nächsten Track gehen wir zurück ins Jahr 2004, als kritische Antwort auf die damalige US-Regierung und ihre Außenpolitik.
1: Das ist richtig. Die Geschichte von Green Day ist eine der bemerkenswertesten Erfolgsstories der modernen Rockmusik. Sie ist eng mit den markanten Persönlichkeiten der Bandmitglieder und der Entstehung ihrer legendären Protesthymne Holiday verknüpft. Die Wurzeln der Band reichen zurück ins Jahr 1987, als die beiden Schulfreunde Billy Joe Armstrong und Mike Dern im kalifornischen Rodeo im Alter von nur 14 Jahren die Formation Sweet Children gründeten. Zusammen mit dem ursprünglichen Schlagzeuger John Kiffmeyer benannten sie sich bald zu Green Day um. Dies wurde inspiriert von ihrer Vorliebe für Marihuana, bevor 1990 dann Trey Cole als fester Drummer dazustieß. Das bis heute unzertrennliche Trio besteht aus dem Frontman, Sänger und Hauptsongwriter Billy Joe Armstrong, dessen Punk-Attitüde das Gesicht der Band prägt. Weitere Mitglieder sind der Bassist Mike Dern, dessen dynamisches und melodisches Bassspiel das rhythmische Fundament bildet, sowie der Schlagzeuger Trey Cole, der mit seiner hochexplosiven, präzisen Spielweise den Sound perfektionierte. Nach dem weltweiten Durchbruch im Jahr 1994 mit dem Album Dookie katapultierte es den kalifornischen Pop-Punk eigenhändig aus den Underground-Clubs in die Stadien. Die Band erfand sich nach einer längeren Pause im Jahr 2004 mit dem neuen Konzeptalbum American Idiot komplett neu. Als eine der prägendsten Singles des Albums stach dabei Holiday hervor. Billy Joe Armstrong arbeitete über 2 Monate lang am Text, um eine kompromisslose politische Botschaft zu formulieren. Musikalisch basiert der Song auf einem treibenden, energiegeladenen Riff, das laut Armstrong unter anderem von Bob Dylan inspiriert wurde. Inhaltlich stellt Holiday eine scharfe Abrechnung mit der US-Außenpolitik unter Präsident George W. Bush und dem Irakkrieg dar. Der Song kritisiert blinden Nationalismus, Kriegspropaganda und politische Korruption, was besonders im Mittelteil deutlich wird, der wie eine Rede eines Politikers gestaltet ist. Als dritte Single aus American Idiot entwickelte sich Holiday zu einem der bekanntesten Songs der Band und erreichte unter anderem Platz 1 der US-Rockcharts.
0: Und jetzt Regler laut für eine Hymne gegen Krieg und Propaganda. Green Day mit Holiday.

Das waren Green Day mit Holiday. Und als nächstes geht es um die britische Punkrock-Band The Scallywags und ihren bekanntesten Song Don't Preach to Me. Die Band ist zwar nicht so berühmt wie Green Day, hat sich aber mit ihrem rauen, energiegeladenen Sound eine treue Fangemeinde aufgebaut. Der Song Don't Preach to Me wurde 2019 offiziell auf dem Mini-Album A State of Intent veröffentlicht, entstand jedoch bereits viele Jahre zuvor. Er verbindet klassischen Punkrock mit modernen Rockelementen und zeichnet sich durch schnelle Gitarren, einen kraftvollen Rhythmus und eine rebellische Stimmung aus. Inhaltlich setzt sich der Song kritisch mit Religion und gesellschaftlichen Erwartungen auseinander. Der Sänger macht deutlich, dass er sich nicht vorschreiben lassen möchte, wie er zu leben oder zu denken hat. Statt andere über sein Leben bestimmen zu lassen, fordert er dazu auf, selbst Entscheidungen zu treffen und seinen eigenen Weg zu gehen. Damit greift der Song ein typisches Thema des Punkrocks auf: Freiheit, Selbstbestimmung und das Hinterfragen von Autoritäten. Besondere Aufmerksamkeit erhielt Don't Preach to Me, weil der Song in einigen internationalen Versionen der britischen Jugendserie Skins verwendet wurde. Dadurch entdeckten viele Zuschauer, darunter auch wir, die Band, und der Song gewann auch Jahre nach seiner Entstehung an Bekanntheit. Mit seiner direkten Botschaft, den eingängigen Gitarrenriffs und der typischen Punk-Energie ist Don't Preach to Me bis heute der bekannteste Song von den Scallywags und zeigt, dass Punkrock auch heute noch gesellschaftliche Themen aufgreifen und zum Nachdenken anregen kann. Ich will euch den Song natürlich nicht vorenthalten, deshalb jetzt Don't Preach to Me von den Scallywags.

Das waren die Scallywags mit Don't Preach to Me. Punk wäre ohne die Ramones heute kaum vorstellbar. Mit ihren einfachen, schnellen Sound haben sie das Genre geprägt. Die Ramones wurden 1974 in New York gegründet und gelten als eine der wichtigsten Bands der Punkrock-Geschichte. Blitzkrieg Bob erschien 1976 als erste Single der Band und eröffnete gleichzeitig ihr Debütalbum. Besonders berühmt wurden der eingängige Ruf

Das war Blitzkrieg Bob von den Ramones. Und weiter geht es mit der US-amerikanischen Rockband My Chemical Romance und ihrem erfolgreichen Song Teenager. Die Band wurde 2001 in New Jersey gegründet und zu den Mitgliedern gehören Sänger Garrett Way, die Gitarristen Ray Toro und Frank Yarrow sowie der Bassist Mikey Way. Mit ihrer Mischung aus Punkrock, Alternative Rock und Emo wurden sie zu einer der bekanntesten Rockbands der 2000er Jahre. Der Song Teenagers erschien 2007 auf dem Album The Black Parade. Dieses Konzeptalbum erzählt die Geschichte eines todkranken Jugendlichen und zählt zu den erfolgreichsten Werken der Band. Teenagers hebt sich jedoch musikalisch etwas vom Rest des Albums ab. Statt eines düsteren Sounds erinnert das Lied mit seinem eingängigen Gitarrenriff eher an klassischen Rock. Inhaltlich beschäftigt sich der Song mit dem Verhältnis zwischen Jugendlichen und Erwachsenen. Sänger Garrett Way ließ sich von eigenen Erfahrungen inspirieren. Nachdem er als Erwachsener an einer Schule gearbeitet hat, bemerkte er, dass viele Menschen Jugendliche vorschnell als gefährlich oder unberechenbar einstufen. Genau diese Vorurteile greift der Song auf. Gleichzeitig zeigt er, dass Jugendliche oft missverstanden werden und selbst mit großem Druck und Erwartungen kämpfen. Musikalisch überzeugt Teenagers durch seine kraftvollen Rhythmen, den eingängigen Refrain und eine klare Botschaft. Das Lied wurde zu einem internationalen Erfolg und gehört bis heute zu den beliebtesten Songs von My Chemical Romance. Auch in den sozialen Medien und auf Streaming-Plattformen wird es noch immer millionenfach gehört und von vielen Fans gefeiert. Mit seiner Mischung aus mitreißender Musik und gesellschaftskritischem Text bleibt Teenagers auch heute noch aktuell und zeigt, warum My Chemical Romance bis heute eine wichtige Band der modernen Rockmusik ist. Aber jetzt genug geredet, jetzt läuft Teenagers von My Chemical Romance.

Das war's erstmal von uns mit Punk und Metal. Wir hoffen, ihr hattet Spaß beim Zuhören und konntet ein paar neue Songs entdecken. Wir sind Annabel Cetri und Loris Woody und sagen danke fürs Einschalten. Aber noch ist nicht Schluss. Zum Abschluss gibt's für euch noch einen letzten Song. Skater Boy von Avril Lavigne. Viel Spaß!

Verantwortlich für die folgende Sendung ist Klaus Bugatzer. Die Sendung beginnt heute ausnahmsweise mit... Lippe,

Die Brave Combo mit der Jimi Hendrix Polka Purple Haze. Wenn das kein gelungener Einstieg war, dann gibt es keine gelungenen Einstiege. Das war auch gleich die Rubrik der die schlüpferbunte Überraschung zum Wochenende. Ja, guten Tag meine sehr, sehr über alle Maßen verehrte Hörerinnen und Hörer da draußen an den Geräten. Ich weiß, Sie sind alle heiß da draußen, heiß auf die Schlübu Nummer 17, zu Recht. Denn auch der Schlübu-Mann hier drin ist heiß. Heiß darauf, sie noch heißer zu machen, sodass auch wir hier drin immer heißer werden und sie, ach, ich geb's auf, der Kerl, der mich unterbrechen soll, ist, wie ich soeben mit meinem geschärften Kontrollblick bemerken musste, schon wieder nicht da. Er möge in der gemäßigten Hölle schmoren, da, wo es nicht allzu sehr wehtut, aber ein bisschen doch, hoffentlich. Das kann ihm gar nichts schaden, dem elendigen Kerl, der immer seltener hier, ach so, das ist ja ein Teufelskreis, wenn ich mich jetzt immer selbst unterbrechen muss. Also gut, zurück zur neuen Sachlichkeit. Kleiner Wortspielwitz von mir. Heute geht's hier in der Schlübu nämlich um den Mann, den wir soeben ja per Polka schon eingeführt haben.

Das war der Hoochie Coochie Man, eigentlich ein Song von Muddy Waters, aber hier und heute gespielt von dem Mann, dem unsere Sendung gewidmet ist, Jimi Hendrix. Uns ist durchaus bekannt, dass einige Leute mit Hendrix wenig anfangen können, deshalb habe ich für Sie heute extra Stücke rausgesucht, die unter dem Motto »Der sozialverträgliche Hendrix« stehen. So heißt also auch das Schlübu-Thema heute. Jimi Hendrix wurde am 27.11.1942 als Johnny Allen Hendrix geboren und hieß ab 1946 James Marshall Hendrix. Er bekam vom Vater eine Gitarre, spielte in der Band von Little Richard, wurde entdeckt und nahm 1966, also im Alter von 24 Jahren, den Hit Hey Joe auf. 1967 folgten Purple Haze, The Wind Cries Mary und die Alben Are You Experienced sowie X is Bold as Love. Sein Auftritt beim Popfestival in Monterey machte ihn endgültig berühmt. 1968 dann die Singles All Along the Watchtower und das Album Electric Ladyland. 1969 tritt Jimi Hendrix beim legendären Woodstock Festival auf. Davon hören wir nachher noch eine Live-Aufnahme in den Konzert gleich im Anschluss an die Schlüpferbude. Das Live-Album Band of Gypsies erscheint ebenfalls 69. 70 folgt ein Auftritt beim Isle of Wight Festival und am 18.09.1970 stirbt Jimi Hendrix schon im Alter von 27 Jahren nach der Einnahme von Schlaftabletten und Rotwein in London. In nur 4 Jahren hat er die gesamte Rockmusik revolutioniert. Er gilt bis heute als einer der besten Gitarristen aller Zeiten, wenn nicht der beste Gitarrist aller Zeiten, und er prägt immer noch viele Musiker.

Und da geht sie erst kaputt und dann am Schluss in Flammen auf, die Gitarre. Es gibt drei gute Gründe, Jimi Hendrix auch dann zu verehren, wenn man seine meistens harte, wir haben es gerade gehört, seine oft sehr verschlungene und auch manchmal sehr komplizierte Musik nicht unbedingt dauernd hören mag. Der erste Grund. Hendrix war ein begnadeter Blueser. Das haben wir schon beim Hoochie Coochie Man vorher gehört und das werden wir heute noch viel, viel intensiver hören. Das zweite. Er hatte auch ein gutes Ohr gehabt für rockige Reiser seiner Zeit. Gerade haben wir seine Version des Trox-Klassikers Wild Thing gehört und es kommt nachher noch beispielsweise die Hendrix-Interpretation von zwei Beatles-Klassikern. Drittens. Hendrix war ein Balladenschreiber vor dem Herrn. Wer diese Sendung ab und zu hört, und das tun sie da draußen hoffentlich wohl alle, der weiß, dass Jimmy mit dem Schmusestück Little Wing sogar eine feste Rubrik in unserer Sendung hat. Und deshalb kommt nun aber zunächst ein anderer Schmachtfetzen von ihm. Er heißt The Wind Cries Mary. Für uns spielt diesmal nicht Jimi Hendrix, sondern der großartige Jack Bruce.

Der berühmte Bassist der Rockgiganten Cream, Jack Bruce, war das mit einer schönen Version des Hendrix-Klassikers The Wind Cries Mary. Und schon kommt wieder das Lichtenberg-Zitat der Woche. Es ist eine traurige Liebe, wo man zum ersten Mal im Grab miteinander zu Bette geht. Nochmal. Es ist eine traurige Liebe, wo man zum ersten Mal im Grab miteinander zu Bette geht. Dass Jimi Hendrix nicht so ganz einfache Musik gemacht hat, erkennt man auch daran, dass nicht so übermäßig viele Stücke von ihm gecovert wurden, aber ein paar so schöne Songs von ihm waren so einprägsam, dass sie von vielen nachgespielt und interpretiert wurden, wenn es hart auf hart kam, sogar mit dem Banjo.

Foxy Lady auf dem Banjo, das gibt's nur in der Schlüfferbude. Und zwar, wenn das Thema der populäre bzw. der sozialverträgliche Hendrix heißt. Unübertroffen war Jimi Hendrix, wenn er den Blues spielte. Und deshalb schätze ich mich überaus glücklich, ihn einen absolut lupenreinen 12-Takter präsentieren zu können, der auch noch dermaßen reinhaut wie nichts anderes. Bitte hören Sie, was der Mann mit seiner Gitarre nun für eine Geschichte vom Einsamsein extra für Sie und mich erzählt.

Peoples, Peoples, Peoples, My Bleeding Heart, ein Stück, das in der Blues-Gitarrengeschichte seinen festen Platz hat. Und jetzt kommt zum letzten Mal die Krankheit der Woche. Die Krankheit der Woche heißt Kuru, eine seltene Krankheit, die nur auf Papua-Neuguinea vorkommt. Sie wird auch Lachkrankheit genannt und tritt nur beim Stamm der Fore auf und wurde durch rituellen Kannibalismus übertragen. Während die Männer das Muskelfleisch der verstorbenen Aasen, verzehrten Frauen und Kinder die Organe einschließlich des Gehirns, wodurch vermutlich die höhere Krankheitsrate bei Frauen und Kindern zu erklären ist. Nach dem Verbot des Kannibalismus in den 50er Jahren ging die Erkrankung stark zurück, heute ist Kuru praktisch ausgestorben. Die Inkubationszeit beträgt 5 bis 35 Jahre, danach dauert es 3 bis 9 Monate, bis der Tod eintritt. Eine Heilung ist nicht möglich. Symptome bei Kuru sind Muskelzittern, unkontrollierte Bewegungen und epileptische Anfälle. Kuru wird vermutlich durch Prionen übertragen und zeigt Gewebeveränderungen des Gehirns ähnlich wie bei BSE und der Creutzfeldt-Jakob-Krankheit. Das Wort Kuru stammt aus der Sprache der einheimischen Bevölkerung und bedeutet Muskelzittern. So, die Rubrik Die Krankheit der Woche wird ab der nächsten Schlüpferbude durch eine neue Rubrik ersetzt, und zwar nur deshalb, damit wir behaupten können, dass sich in der Schlüpferbude ständig mordsmäßig was tut. Eine Rubrik aber wird für immer in dieser Sendung bleiben, zumindest die nächsten 100, 150 Jahre. Das wissen alle, die treu da draußen ausharren an den Geräten, und diese Rubrik heißt selbstverständlich die Little Wing Cover Version.

0: Danke, mach's schön.
1: Natürlich muss in dieser speziellen Sendung die Little Wing Coverversion von Hendrix persönlich kommen. Das war eine Aufnahme von einem Konzert in Paris, aber fragen Sie mich bitteschön nicht, wann das Ganze stattgefunden hat. Es war auf jeden Fall absolut klar, deutlich und unverkennbar Jimi Hendrix selber. Und nun folgt die bereits angekündigte Version von Daytripper von den Beatles, die Hendrix einst eingespielt hat. Er schätzte die Beatles, glaub, ziemlich hoch ein und gut ein, denn er hat auch noch eine Version von Sgt. Pepper's Lonely Hearts Club Band aufgenommen. Und die hänge ich für Sie da draußen an den Geräten gleich noch gratis mit dran.

0: Yeah, thank you very much.
1: Ja, ja, thank you very much. Bitte, bitte, Jimmy, gern geschehen. Die Zeit drängt und weiter geht's mit einem Hendrix-Stück, das wieder sehr verträglich ist, also sehr Hendrix, eigentlich fast untypisch, weil es der Schmuse-Fraktion entgegenkommt. Deshalb wurde es auch vergleichsweise oft gecovert. Auch dieses Stück wird ausnahmsweise nicht von Jimi Hendrix selbst gesungen, sondern von der wunderbaren Fiona Apple. Hier kommt Angel.

0: Das kosten wir aus bis zum Schluss. Das war Angel von Fiona Apple gesungen, ein Stück von Jimi Hendrix. Ich hoffe, Sie sind wieder aufgewacht da draußen an den Geräten, denn nun folgt, eigentlich müsste jetzt folgen, die Top-Meldung, aber die muss heute entfallen, denn ich glaube, die Zeit reicht nicht ganz aus. Nein, die Zeit reicht nicht aus. Ich jedenfalls möchte Ihnen ein Stück nicht vorenthalten, deswegen muss ich auch ein bisschen auf die Tube drücken, dass Sie einfach gehört haben müssen. Jimi Hendrix spielt Bob Dylan und zwar eines der besten Stücke von Bob Dylan und Jimi Hendrix spielt es sehr, sehr, sehr, sehr gut. Ich verabschiede mich schon mal prophylaktisch von Ihnen. Ich bitte Sie allerdings sehr herzlich, auch nach der Schlüpferbude da draußen an den Geräten dran zu bleiben. Es folgt nämlich die Sendung In Konzert von Marco Fischer und wer tritt da wohl live auf? Es ist Jimi Hendrix. Wir hören nachher seinen Auftritt in Woodstock, seinen grandiosen Auftritt in Woodstock, der ihn auch bei der breiten Masse sehr beliebt gemacht hat. Jimi Hendrix spielt darin unter anderem legendär die US-amerikanische Hymne, in der er mit seiner Gitarre ein ganzes Universum an Bildern und Tönen produziert und damit den Vietnamkrieg verurteilt und das Morden in Vietnam verurteilt, auf eine Art und Weise, wie ich glaube bis heute nie wieder irgendjemand Gitarre gespielt hat. Bleiben Sie also auf jeden Fall draußen an den Geräten dran, anschließend in Konzert. Ich verabschiede mich schon mal von Ihnen. Ich melde mich auch in 14 Tagen wieder mit der Schlüpferbude Nummer 18. Das Thema weiß ich noch nicht, das werden Sie früh genug erfahren. Und jetzt rollt für uns alle der Stein Jimi Hendrix mit Bob Dylans Song Like a Rolling Stone in einer genialen Fassung.
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Das war die Schlüpferbude Nummer 17 mit dem Titel Der sozialverträgliche Hendrix. Verantwortlich für diese Sendung war Klaus Wugerzer aus Eisenach. Bleiben Sie ganz ruhig da draußen an den Geräten, schalten Sie nicht ab, es folgt in Konzert mit Jimi Hendrix live in Woodstock.

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Willkommen zur Juli-Ausgabe von Radio Shalom. Am Mikrofon ist Lutz Balzer. Sommerzeit ist Reisezeit. Deshalb möchte ich heute einige Tipps geben, wo man auf jüdisches Leben trifft oder wo es dieses einmal gab. Fast hielt man die jiddische Sprache nach der Shoah für untergegangen, jedoch orthodoxe Juden in Israel und Amerika sprechen sie noch heute. Aber auch andere Menschen, sogar Nichtjuden, interessieren sich für diese Sprache und besuchen den Jiddish Summer Weimar, der vor 2 Wochen begonnen hat und noch viele interessante Veranstaltungen verspricht. In der Leseecke bespreche ich heute das Buch »Weit war der Himmel über Palästina« von Avi Primor. Musikalisch geht es jetzt ganz sommerlich zu mit einer Melodie aus Abrahams Garten, das ist der Name der israelischen Gruppe Bustan Abraham.

Kürzlich war ich zu einer Bat Mitzwa-Feier eingeladen und suchte nach einem passenden Lied. Einige Hörer haben vielleicht schon von einer Bar Mitzwa gehört. Das ist der Tag, an dem ein 13-jähriger Junge im religiösen Sinne volljährig wird. Bar Mitzwa heißt Sohn des Gebotes, denn von nun an ist er für seine Handlungen verantwortlich. Ebenso verhält es sich für Mädchen, die diesen Tag die Bat Mitzwa, Tochter des Gebots, allerdings schon mit ihrem 12. Geburtstag begehen. Für Jungen beginnt damit auch das Recht und die Pflicht, aus der Tora zu lesen. Dafür sollen 10 jüdische Männer anwesend sein, der Minyan, dem er nun zugerechnet werden kann. Für Mädchen kann es in liberalen Gemeinden ähnlich sein, in traditionellen und orthodoxen Gemeinden bleibt diese Aufgabe Männern vorbehalten. Deshalb muss der Kandidat zuvor bei einem Rabbi oder Kantor Unterricht nehmen, um den entsprechenden Tora-Abschnitt fehlerfrei vortragen zu können. Das ist nicht ganz einfach, denn in der Tora fehlen in der hebräischen Schrift die Vokalzeichen. Eine echte Herausforderung, zumal der Text auch noch gesungen wird. Die festliche Lesung erfolgt am Schabbat nach dem Geburtstag in der Synagoge, wo neben der Gemeinde natürlich auch viele Familienangehörige und Freunde anwesend sind. Nach der Lesung werden unter großem Jubel Süßigkeiten geworfen, denn das soll Glück bringen. Aber nicht alle Juden sind religiös, vergleichbar mit Jugendlichen, die nicht an einer christlichen Konfirmation teilnehmen, sondern Lebenswende oder Jugendweihe feiern. Das gibt es zwar im Judentum nicht, aber gefeiert wird trotzdem. Auch hier werden Reden gehalten, der Bat Mitzwa wird Glück und Segen gewünscht, es wird gegessen und gesungen und nun habe ich auch ein passendes Lied gefunden, Kanfei Ruach. Der Text bedeutet, Menschenkind, steige empor, denn du hast gewaltige Kraft. Du hast Flügel des Geistes, Flügel von mächtigen Adlern. Verleugne sie nicht, damit sie dich nicht verleugnen. Suche sie, Menschenkind, und du wirst sie sogleich finden. Wir hören eine Aufnahme mit der israelischen Band Ur Zion.

0: Flügel des Geistes, Kanfe Ruach mit der Gruppe Or Zion. Wie versprochen werden wir jetzt auf Reisen gehen, um jüdisches Leben aufzuspüren. Die Richtung ist egal, denn wir können überall fündig werden. In großen Städten gibt es fast überall ein jüdisches Museum, das entweder in einer Synagoge oder einem entsprechenden Gebäude untergebracht ist. Ich erwähne Wien, Budapest, Amsterdam, Prag, Warschau, Krakau, Vilnius oder Riga. Das ist nur eine kleine Auswahl. Aber nicht jeder Urlauber fühlt sich im Gedränge der Großstädte wohl, die inzwischen fast alle unter der Touristenflut leiden. Es gibt Alternativen, zum Beispiel die polnische Stadt Wrocław, zu Deutsch Breslau, die mit der frisch sanierten Synagoge zum Weißen Storch aufwarten kann. Darin ist eine Ausstellung von Judaica untergebracht und im Innenhof gibt es ein sehr gemütliches Café. In Krakau gibt es zwar viele Synagogen, fein restauriert und mit Ausstellungen und Klezmermusik angereichert, aber eben mit einer Flut von Besuchern, die auch das ehemalige Konzentrationslager Auschwitz auf angebotenen Touren besuchen. Bewegt man sich etwa 50 Kilometer südöstlich, kommt man in die Stadt Nowy Sącz, deutsch Neusandes, wo es eine restaurierte Synagoge gibt, die nur selten genutzt wird, denn eine Gemeinde gibt es nicht mehr. Aber es gibt ein Museumsstädtel, das sehenswert ist und die ehemalige Lebensweise und Berufe der jüdischen Bevölkerung darstellt. Auf dem jüdischen Friedhof von Sącz ruht der berühmte Rabbi Chaim Alperstam. Juden aus aller Welt kommen noch heute, um sein Grab zu besuchen. Bente Kahan ist eine Interpretin jiddischer Lieder, die sich um die Stiftung zur Restaurierung der Synagoge in Wrocław verdient gemacht hat. Sie singt ein Lied des legendären Schöpfers jiddischer Lieder aus Krakau, Mordechai Gebirtig, der 1942 auf offener Straße von deutschen Soldaten erschossen wurde. Wir hören Bente Kahan mit dem Lied von dem goldenen Land.
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In Prag befindet sich außer mehreren alten Synagogen auch der mittelalterliche jüdische Friedhof, wo der berühmte Rabbi Löw beerdigt ist. Er soll einen künstlichen Menschen geschaffen haben, um die Juden zu beschützen, den Golem. Allerdings geriet der Golem außer Kontrolle und es nahm kein gutes Ende. Wer dem Gedränge in der Prager Altstadt entkommen will, fährt mit der U-Bahn oder Straßenbahn in den Stadtbezirk Vinohrady, Weinberg, und besucht den dortigen weitläufigen jüdischen Friedhof, wo unter anderem Franz Kafka begraben wurde. Wer von den Männern keine Kopfbedeckung dabei hat, bekommt am Eingang sogar eine aus Papier gefaltete Kippa. Wesentlich ruhiger geht es im Baltikum zu. Im litauischen Vilnius kann man die Synagoge besuchen und unweit davon gibt es Ausstellungsräume mit Werken jüdischer Künstler. Eine Besonderheit finden wir in der nahegelegenen Stadt Drakai mit der gleichnamigen Wasserburg. Hier kann man eine kleine Straße entdecken, auf der die Gemeinschaft der Karaeer zu Hause war und ist. Sie sind aus dem Judentum hervorgegangen, sehen sich aber als eigenständig an. Zumindest schreiben sie aber ihre Sprache noch mit hebräischen Buchstaben. Im Jahre 1397 brachte Großfürst Vytautas die Karaeer als Palastware von der Krim nach Drakai. Litauen beherrschte damals große Teile Osteuropas bis zum Schwarzen Meer. Auf die Krim sind die Karaeer wahrscheinlich aus dem Irak oder Konstantinopel gekommen. Ihre Synagoge nennen sie Kenesa. Und eine solche findet sich auch in Drakai, wo man eine Ausstellung besichtigen kann. Eine zweite größere Kenesa steht in Vilnius. In Drakai, dem karaeischen kulturellen Zentrum Osteuropas, sollen noch 60 Karaeer wohnen. 200 weitere wohnen in Litauen. Der amerikanische Musiker John Zorn, der durch meine Sendung hinreichend bekannt sein dürfte, war von der Geschichte der Karaeer, hebräisch Karaim, so beeindruckt, dass er ihnen eine Komposition widmete. Es ist eines seiner erfolgreichsten Stücke, hier in der Interpretation von Pharaos Tochter. Karaim.

Auch in der lettischen Hauptstadt Riga lohnt sich ein Besuch der großen Synagoge sowie eines Kulturzentrums. Neben dem ehemaligen Ghetto mahnt das Ghetto-Museum an die Massenvernichtung europäischer Juden, die vor allem auch aus Deutschland in Güterwagen nach Riga verbracht wurden, um sie in den nahegelegenen Wäldern zu erschießen. Natürlich kann man auch in Westeuropa jüdisches Leben oder was davon nach der Shoah übrig geblieben ist, entdecken. In Amsterdam gründeten vor etwa 400 Jahren portugiesische Juden die erste Gemeinde. Sie waren, wie die spanischen Juden Ende des 15. Jahrhunderts, von der Iberischen Halbinsel vertrieben worden. Diese sephardischen Juden unterscheiden sich in ihrem Brauchtum von den Aschkenasim, die in weiteren Einwanderungswellen aus Osteuropa nach Amsterdam kamen. Heute leben in Amsterdam etwa 15.000 Juden. Es gibt eine aschkenasische, eine progressive, eine portugiesische und eine liberale jüdische Gemeinde mit insgesamt 9 Synagogen. 6 jüdische Friedhöfe befinden sich in und um Amsterdam. Mittelpunkt des kulturellen Lebens ist das jüdische Museum neben der portugiesischen Synagoge. In Spanien erinnert vor allem das Museo de Sefardí an die jüdische Bevölkerung in Toledo. Bei dieser Gelegenheit gleich noch ein Buchtipp für die Urlaubsreise: Die Jüdin von Toledo von Leon Feuchtwanger. Und auch Der Medikus von Zaragoza von Noah Gordon behandelt die Zeit der Inquisition in Spanien. Wer nach Spanien reist, hat oft auch die prächtige Alhambra in Granada auf dem Plan. Der Palacio de los Olvidados, Palast der Vergessenen, ist ein Museum in Granada, das der spanischen Inquisition, der jüdischen Geschichte und dem kulturellen Erbe Granadas und Andalusiens gewidmet ist. Damit möchte ich meine virtuelle Reise durch das jüdische Europa beenden. Heute in der Zeit des Internets ist es kein Problem, wo man auch ist, auf etwas Jüdisches zu stoßen. Man gibt den Ort ein, an dem man sich befindet, und ergänzt das Stichwort Juden und schon kann die Entdeckungsreise beginnen. Infolge der Inquisition sind viele spanische Juden auch nach Nordafrika ausgewandert, nach Marokko, Tunesien oder Algerien. Laura Elkeslassi pflegt ihre jüdisch-arabische Musik. Wir hören den Ausschnitt eines Straßenkonzerts, das in Brooklyn, New York aufgenommen wurde.

0: Nun hat uns unsere Reise sogar nach Amerika verschlagen, wo nicht nur an vergangenes jüdisches Leben gedacht wird, sondern wo es außerhalb Israels die größten jüdischen Gemeinden auf der Welt gibt. Auch unter säkularen Juden erlebt die jiddische Sprache dort eine Renaissance. Von einem der bekanntesten Lieder, Somewhere Over the Rainbow, gibt es zum Beispiel eine jiddische Version. Der Originaltext wurde von Jib Harburg, dem Sohn russisch-jüdischer Einwanderer, geschrieben. Sein richtiger Name war Isidore Hochberg und er wuchs in einem jiddischsprachigen orthodox-jüdischen Heim in New York auf. Die Musik wurde von Harold Arlen geschrieben, einem Juden, dessen Familie aus Litauen eingewandert war. Gemeinsam stellten sie das Lied zusammen, das 1940 einen Oscar gewann, als Musik für den Film Der Zauberer von Oz. Wenn man dieses Lied auf das jüdische Volk und die Shoah anwendet, bekommt das Lied eine ganz neue Bedeutung. Irgendwo über dem Regenbogen, weit oben, gibt es ein Land, von dem ich in einem Schlaflied hörte. Dort ist der Himmel blau und die Träume, die du wagst zu träumen, werden wirklich wahr. Eines Tages wünsche ich mich auf einen Stern, weit hinter den Wolken, wo die Sorgen wie Zitronentropfen schmelzen. Hoch über den Schornsteinspitzen, dort wird man mich finden. Irgendwo über dem Regenbogen fliegen blaue Vögel. Wenn glückliche kleine Vögel jenseits des Regenbogens fliegen, warum kann ich das nicht? Jib wusste nicht, was die Zukunft für das jüdische Volk bereithielt, als er dieses Lied schrieb. Der Text Jiminy Tops, Schornsteinspitzen, bekommt eine erschütternde neue Bedeutung, jetzt, da wir die Schrecken der Shoah kennen und an die Schornsteine von Auschwitz denken. Israel ist ein Zeugnis für das jüdische Volk, dass die Träume, die man zu träumen wagt, wirklich wahr werden. Wir hören Wolf Krakowski mit Über dem Regenbogen.
1: Die

Zurück nach Thüringen und dem Jiddisch Summer in Weimar, wo 4 Wochen lang jiddische Sprache, jiddische Lieder, Geschichten, Tanzmusik und mehr zu erleben sind. Das Festival läuft schon seit 2 Wochen mit Workshops aller Art und natürlich Konzerten unter der Überschrift Yiddish Women – Another Story of Modernity, was natürlich nicht jiddisch ist. Es soll wohl auf die Internationalität des Festivals hinweisen. Extra für den Jiddisch Sommer Weimar entstand das musikalische Einfrau-Theaterstück Tokbuch Rose Shoshana Khan, eine jiddische Geschichte aus Shanghai. Ein weiteres Projekt nennt sich Herkul, Liedkulturen jiddischer Frauen. Neue Vertonungen jiddischer Frauenlyrik durch zeitgenössische Komponistinnen und Sängerinnen. Und schließlich wird in der Other Music Academy die Ausstellung Jiddischsprachige Frauen und die Geschichte des Buches präsentiert. Daneben gibt es in und um Weimar, Jena und Erfurt Konzerte, Vorträge, Jam-Sessions und das beliebte Programm A Stimme von Harz freitags als Einstimmung auf den Schabbat. Am vergangenen Sonntag hieß es im Zughafen Jiddisch Summer Goes Erfurt mit einem Konzert der Superlative. 30 junge Musikerinnen und Musiker aus Griechenland, der Türkei und Deutschland boten als Yam-Ensemble einen Einblick in jüdische Musik dieser Regionen unter Leitung von Sarah Meyerson und Ilya Schneeweis. Das Orchester bestand aus einer Streichergruppe, Akkordeon, einem extravaganten Trompeter und verschiedenen Flöten, einer Perkussionsgruppe und Gitarre und 2 E-Gitarren. Das alles wurde gekrönt von 9 Sängerinnen, die sowohl als Chor wie auch solistisch mit ihren gefühlvollen Interpretationen das Publikum in Atem hielten. Damit nicht genug, verließen sie mehrfach die Bühne, um davor zu tanzen, wozu sie auch das Publikum einluden. Ilya Schneeweis erzählte, dass sich das Ensemble erst seit 3 Wochen überhaupt kennt und in dieser Zeit intensiv an dem Programm gearbeitet hat, sowohl in der Türkei und Griechenland und auch dort Konzerte gegeben hat. Und jetzt sind wir alle Freunde. Hören wir jetzt einige kurze Ausschnitte aus dem berührenden und temperamentvollen Konzert des Yam-Ensembles.

Wir bleiben in Erfurt. Was erwartet die Touristen, die nach Erfurt kommen, vielleicht sogar um extra die alte Synagoge und den jüdischen Schatz zu bewundern? Ab dem 3. August werden sie enttäuscht sein, denn dann stehen sie vor verschlossenen Türen. Warum, das muss man sich mal vorstellen. Die Toiletten sind kaputt und deshalb wird das meistbesuchte Museum Erfurts bis zum 28. Februar geschlossen bleiben. Wie es heißt, sind nach 17 Jahren Dauerbetrieb aufwendige Sanierungsarbeiten geplant. Das ist ja nun wirklich keine sehr lange Nutzungsphase gewesen. Vor einigen Wochen wurde schon einmal eine mögliche Schließung der alten Synagoge wegen Personalschwierigkeiten in Erwägung gezogen. Wegen des starken Besucherandrangs gibt es jetzt Pläne, ein gegenüberliegendes Gebäude in den Eingangsbereich einzubeziehen. Ob das schon zu den aufwendigen Sanierungsarbeiten gehört, ist unbestimmt. Vor der Schließung wird es noch einige Veranstaltungen des Jiddisch Sommer in der alten Synagoge geben. Damit die Besucher trotzdem einen Einblick in das jüdische UNESCO-Weltkulturerbe bekommen können, wurde jetzt ein 707 Meter langer Spaziergang um das Welterbe eingerichtet. An Schautafeln kann man sich über das mittelalterliche jüdische Quartier Erfurts informieren. Auf der Webseite Interjudeus Erfurt kann man an 19 Stationen mehr darüber erfahren. Unter anderem ist das mittelalterliche Ritualbad nun ganztägig kostenlos zu besuchen. Und es soll regelmäßige Führungen geben, die über die Touristinformation zu buchen sind. An den meisten Punkten gibt es nicht viel zu sehen, da sie seit dem Mittelalter verschwunden sind. Von dem steinernen Haus kann man ein Stück Fassade sehen, zugänglich ist es nicht. Ein Depot mit alten jüdischen Grabsteinen unter der Touristinformation ist leider auch nicht zugänglich. Dann müsste man vielleicht den ehemaligen mittelalterlichen Friedhof im Andreasviertel erwähnen, der nicht nur früher, sondern auch vor wenigen Jahren überbaut wurde, was nach jüdischem Verständnis nicht erlaubt ist. Eine weitere Presseinformation lässt aufhorchen. Im August wird mit Grabungen auf dem Parkplatz hinter dem Rathaus begonnen. Man erhofft sich weitere Fundstücke aus dem Mittelalter. Auch eine ehemalige Synagoge wird dort mit großer Sicherheit verortet, deren Grundmauern sich allerdings unter drei alten Garagen befinden. Dort zu forschen wäre angeblich viel zu aufwendig. Wann das geplante UNESCO-Welterbezentrum entstehen soll, steht in den Sternen und ist ein weiteres unrühmliches Kapitel. Die kleine Synagoge wird nicht erwähnt, da sie ja nicht aus dem Mittelalter stammt. Ich kann sie trotzdem empfehlen, sie war immerhin von 1840 bis 1884 das religiöse Zentrum der Erfurter Juden. Man kann den Betsaal mit der Frauenempore und dem ehemaligen Toraschrein besichtigen. Im Keller befindet

Ich komme zur Bücherecke. Avi Primor ist der Autor des Buches »Weit ist der Himmel über Palästina«. Er wurde 1935 geboren und war von 1993 bis 1999 israelischer Botschafter in Deutschland. Seine Mutter ging 1932 von Frankfurt nach Tel Aviv. Ihre gesamte Familie wurde während der Shoah ermordet. Primor setzt sich bis heute für eine Verständigung zwischen Israelis und Palästinensern ein, wohl wissend, wie kompliziert die Situation ist. Um das zu verstehen, geht er in seinem Buch zurück in die Geschichte in das Jahr 1869, in dem sich eine jüdische, eine deutsche und eine arabische Familie anfreunden. Sie gründen ein gemeinsames Unternehmen für Kutschfahrten, um die Reise vor allem zwischen der damals bedeutendsten Hafenstadt Jaffa und Jerusalem zu verbessern. Nadja und Dimitri, die sich bald Netta und David nennen, waren aus Odessa in das unwirtliche Jerusalem aus dem Zarenreich geflohen, um sich eine neue Existenz aufzubauen. Während Netta das Kind aufzog, fand David eine Anstellung bei der Zeitung Radschot HaYeshuv, Nachrichten für die jüdische Gemeinschaft. Anhand dieser Zeitung bildet der Autor einen zweiten Erzählstrang, um die politischen Ereignisse einzuordnen. Trotzdem liegt uns kein Sachbuch vor, wenn auch das poetische Niveau etwas dürftig ist. Davon abgesehen ist es interessant und spannend, die Sichtweise der Familien auf die Ereignisse zu erfahren. Während die Juden der ersten Einwanderungswelle, Aliyah genannt, vor den furchtbaren Verhältnissen im zaristischen Russland flohen, siedelten die Deutschen im Heiligen Land, um den Erlöser zu erwarten. Das waren die Templer, eine heute weitgehend unbekannte, aber nicht unbedeutende Siedlerbewegung im damaligen Palästina. Diese Tempelgemeinschaft hat nichts mit den Tempelrittern des Mittelalters zu tun, sondern ist eine christliche Strömung, die ihren Ursprung um 1850 in Württemberg hatte. Die dritte Familie waren Muslime, die mit den Gepflogenheiten des Landes vertraut, aber nicht sonderlich religiös waren. Sie waren unabkömmlich, um das Kutschunternehmen aufzubauen. Zumindest in diesem Roman ist es möglich, dass sich trotz einiger Widerstände die drei unterschiedlichen Familien gut vertragen und im wahrsten Sinne befruchten, denn es entstehen auch eheliche Verbindungen zwischen ihren Nachkommen. Man schrieb das Jahr 1909. Zehntausende Juden aus Russland und Polen wanderten ein. Auch die Templergemeinden wuchsen und der technische Fortschritt boomte. Die arabische Hafenstadt Jaffa platzte aus allen Nähten und man beschloss,

örtlich daneben ein unwirtliches Gebiet zu erwerben, was landesüblich nur mit allerlei Bestechung auch der osmanischen, also türkischen Behörden verbunden war. Als aber die Arbeiter anrückten, um mit dem Aufbau der Stadt, die wir heute als Tel Aviv kennen, zu beginnen, hatte sich dort wie aus dem Nichts ein ganzer Beduinenstamm mit Männern, Frauen und Kindern niedergelassen. Mit gezückten Säbeln, Lärm und Geschrei der Frauen vertrieben sie die Arbeiter. Die Juden wollten ihr Ziel nicht mit Gewalt erreichen. Mit Beharrlichkeit, langwierigen Verhandlungen und weiteren Bestechungsgeldern konnten sie auf dem rechtmäßig erworbenen Land mit dem Aufbau der Stadt beginnen. Und sie wuchs im rasanten Tempo. Nachdem der Erste Weltkrieg auch nicht spurlos an der Region vorübergegangen war, die Türken mussten weichen und Palästina wurde britisches Mandatsgebiet, weicht die Handlung in das Berlin Anfang der 30er Jahre ab, wo sich nach einer vermeintlich weltoffenen Atmosphäre die bedrohliche Kulisse der Nazis aufbaute. Zurück in Palästina versuchten die Araber in mehreren Aufständen, die Juden zu bezwingen. Groß war ihre Angst, dass die jüdischen Einwanderer, die zu Zehntausenden vor den Nazis flohen, die Oberhand gewinnen würden. Die Utopie eines Martin Buber, eines geeinten Landes, wurde ebenso zerstört wie eine Zwei-Staaten-Lösung, wie sie 1948 im Raum stand. Die Araber lehnten ab und so votierte die UNO für die Neugründung des jüdischen Staates Israel. Mit der Hoffnung auf ein friedliches Miteinander und den Worten Inshallah, so Gott will, endet der Roman Weit war der Himmel über Palästina. Das Buch von Avi Primor erschien im Jahre 2020 und bildet anhand der fiktiven Geschichte der drei unterschiedlichen befreundeten Familien eine Utopie ab, die durch die historischen Ereignisse immer wieder in Frage gestellt wurde. Hoffnung, aber auch Ratlosigkeit vereinen sich in diesem lesenswerten Roman. Das Geschehen nach seinem Erscheinen kann das nur bestätigen. Das Buch »Weit ist der Himmel über Palästina« von Avi Primor ist im Lübbe Verlag erschienen und umfasst 336 Seiten. Und damit sind wir wieder am Ende dieser Sendung angelangt. Das war die Juli-Ausgabe von Radio Shalom. Ich bin Lutz Balzer und verabschiede mich mit David Krakauer und dem Gypsy Bulgar.

0: herzliches Willkommen zu den Country Hits hier im Wartburg Radio 96.5 aus Eisenach, Hall of Music aus Bremen, Country Road 58 aus Hannover, laut.fm/Nashville. Herzlich willkommen, liebe Ellie.
1: Hallo Mike.
0: Da sind wir wieder.
1: Live, heute und in Farbe.
0: Ja, ich hoffe, dass wir auch in Eisenach live und in Farbe sind.
1: Bestimmt.
0: Weil wenn man aus dem Urlaub kommt, da weiß man nie, ob das dann wieder so funktioniert.
1: Ach,
0: aber ich vertraue da einfach mal auf meine Kollegen in Eisenach. So, wir beginnen auch sofort mit schöner Musik. Und zwar habe ich nicht aufgepasst. Ich habe zweimal Jason Aldean drin, aber...
1: Nein, wir fangen erst mal an. Ja. Du hast zwei Lieder aus dem Jahre 2016 rausgesucht. Und zwar war also den Country Airplay Charts auf Platz 74 war damals Jason Aldean mit dem Titel Lights Come On. Und auf Platz 70 war Keith Urban mit dem Titel Wasted Time. Die beiden spielen wir.
0: Wir wünschen gute Unterhaltung, viel Spaß. 2 Stunden Country auf die Ohren.

0: Tja, 10 Jahre ist das schon wieder her. Da kam dieser Titel raus. Ripcord, so hieß damals die LP, 2016. Ja, Fußball-WM ist vorbei.
1: Leider.
0: Ja, jetzt haben wir wieder, ja, kannst du wieder das normale, öde Fernsehprogramm anschauen.
1: Ja, wir haben tatsächlich also, ganz viel Fußball geschaut,
0: gell? Nur denen, die irgendwelche Streaming-Dienste haben und auch mal, weil das normale Fernsehprogramm, das kannst du ja mittlerweile knicken, oder?
1: Das wird er nicht immer schimpfen.
0: Ja,
1: ich schimpfe halt
0: aber gerne. Ne?
1: Wir machen Radio.
0: Ja, wir machen. Hören Sie doch einfach Radio.
2: Genau. Das Country ABC.
0: Oder Sie hören das Country ABC.
1: Genau, wir sind bei dem Buchstaben J. Richtig? No? Und da hat der Mike den Titel Just One Time von Don Gibson rausgesucht. Ist das Lied wirklich schon so alt, Mike? 1960 hast du hier geschrieben.
0: Dann wird es so alt sein.
1: Ja, der Titel wurde im Frühjahr 1960 veröffentlicht und auf Platz 2 der Country-Charts. Kam auf Platz 2 der Country-Charts. Aber auch in den Pop-Charts konnte er auf dem Platz 29 landen. Produziert hatte diesen Song kein geringerer als Chet Atkins. Im April 1960 war er dann auf Don Gibsons Studioalbum und das heißt Look Who's Blue

0: Don Gibson, Just One Time. Ja, ein Klassiker eigentlich aus dem Country-Bereich, würde ich mal sagen.
1: Hat der was mit den Gitarren zu tun? War das der?
0: Don Gibson.
1: Könnte ja mal mein Assistent, der Michael, mal eruieren.
0: Da haben wir wieder die drei Probleme.
1: Ja, das ist wieder geprüft, aber uns auch zuhört.
0: Ja. So, wir machen weiter mit Musikwünschen und die sind ja, wenn wir live sind, wieder angesagt. Dieses Mal von der Helga gibt es einen Musikwunsch von der Billy Joe Spears.
1: Genau, sie singt Midnight Train und der Mike hat den irgendwie aufgetan.
0: Helga. Ja, 1970 war dieser Titel rausgekommen. Der ist auf einer LP drauf und es war auch eine Single-Auskopplung. Und irgendwo haben wir ihn dann auch gefunden.
1: Du hast ihn gefunden, ja.
0: Dann zweiter Wunschtitel kommt für den Michael Silliman. Vielen
1: Grüße.
0: Ja, lieber
1: Michael, liebe Grüße, ganz genau. Ich habe auch ein bisschen eruiert und habe es ein bisschen zusammengepackt. Vielen Dank für deine Infos. Ich hoffe, es ist okay. Ich lese mal vor. Also, die Dame heißt India Ramey und ist geboren am 30.09.74 in Georgia. Sie ist eine Singer-Songwriterin und Alternative Country-Musikerin. Heute lebt sie in Nashville. Vor ihrer Musikkarriere war sie Staatsanwältin für häusliche Gewalt. Einige ihrer Texte handeln davon. Überwindung von Traumata, Sucht und Gewalt. Sie ist bekannt für ihren Honky-Tonk und Outlaw-Country-Style. Bisher hat sie 5 Alben veröffentlicht. Die beiden letzten Alben wurden von den Kritikern sehr gelobt, darunter auch das aktuelle Album Willen Era, aus dem sich Michael den Titel Welcome to my Willen Era wünscht.
0: Tja, das ist es. Und danach haben wir noch einen Titel, und zwar von Johnny Cash. Wie kann es anders sein? Just About Time, so heißt er.
1: Genau.
0: 3 Stück jetzt hier in den Country jetzt.

0: Johnny Cash. Und wir sind bei unserer Little Bluegrass Session angelangt. Bei dem zweiten Titel haben wir ein bisschen Probleme mit unserer, wie heißt sie jetzt?
1: Also es ist ein weiblicher Vorname und es ist eine Verbindung zwischen mehreren Namen. Es können auch ein Spitznamen sein. Also der Vorname schreibt sich wirklich J-A-E-L-E-E, also Jaylee.
0: Jay Lee würde ich auch sagen. Ja. Und zuvor Kenny und Amanda Smith, ein Ehepaar.
1: Ah, okay.
0: Denke ich jetzt mal, es kann aber natürlich auch Bruder und Schwester sein. Das kann man nicht so genau.
1: Wer will es eruieren? Ja, Michael?
0: Der arme Michael. Wahrscheinlich morgen erst wird er das tun.
1: Nee, dann warte ich morgen.
0: Und Tears of the Cherokee.
1: Singen die beiden?
0: Da geht es um die Tränen der Indianer, oder? Ja. Oder was heißt der
1: Cherokee,
0: First
1: ist das Volk?
0: Nation? First Nation.
1: Ja,
0: das sagt man ja
1: Jays.
0: Heute. Ja, Indianer sollte man ja nicht mehr sagen. Das ist ja bäh.
1: Also Jay Lee singt, I'm putting you out of my misery.
0: The Little Bluegrass Session.

0: J. Lee Roberts heißt die Dame. Ein nettes Stimmchen, würde ich jetzt mal sagen. Sehr, sehr, sehr angenehm. Und meine zweite Hälfte ist hier nicht vorhanden. Die ist gerade verschwunden. Das ist natürlich nicht so schön, weil wir haben nämlich gleich die LP der Woche.
1: Die LP der Woche.
0: Ja, die LP der Woche. Und da kommt die Ellie so ganz langsam wieder ins Home-Studio, in die Sonne.
2: Ja, gerade scheint die Sonne mal hier rein.
0: So, Ellie, LP der Woche. Ich habe schon...
2: Hast du schon was, ein paar Infos gegeben?
0: Nein, noch gar nichts.
2: Also, der Mike hat eine brandneue LP rausgesucht, zwar veröffentlicht am 26. Juni von Cody Johnson. Die LP heißt Banks of Trinity und hat 16 Titel. Infos hatte Mike dazu geschrieben, das lese ich mal vor. Am 21. Mai wurde Cody 39 und er kommt aus Texas. Seine Karriere startete er 2014 mit seinem ersten Album Cowboy Like Me. Den ersten Charterfolg feierte er 2019 mit seinem Album Ain't Nothing To It, das auf Platz 1 der Country-Albumcharts landete. Mit Bullenreiten verdiente er anfangs seinen Lebensunterhalt, dass das geht. No? Etwas weniger gefährlich war sein Job als Gefängniswärter. Und heute ist er einer der beliebtesten Country-Stars des Genres. Wenn man ab 2014 seine Alben zählt, ist dieses Album das sechste. Und wir spielen den ersten Titel daraus, den der Mike ausgesucht hat. Der heißt Shoot the Bull.
0: Also es geht nicht um die Polizei. Also es ist
2: sein Tier.
0: Wahrscheinlich um das Tier.
2: Ja, ich glaube auch nicht, die Amerikaner sagen auch nicht Bull. Glaube ich nicht.
0: Nee. Sie schießen den Bullen.
2: Wir hatten das doch. Ja. Hier bei dem Film, wo du noch gesagt hast, was haben die denn da gesagt? Die sagen nicht, die nehmen nicht die Kühe, die nehmen die anderen Tiere.
0: Ach so.
2: Ja.
0: Na dann.
2: Wer singt denn da noch mit?
0: LP der Woche. Mit Luke Combs zusammen.
2: Ja.

0: Banks of Trinity.
1: Schöner Titel. Of the Trinity.
0: So, wir drehen die Zeit wieder zurück in das Jahr 1986, also 40 Jahre drehen wir zurück. Der eine Titel ist allerdings von 1982 bereits schon, war dann aber in 86 mal erfolgreich und die Ellie sagt uns...
1: Ja, du hast ja auch Titel rausgesucht, die damals in der Hitparade waren.
0: Charts.
1: Sag ich jetzt
0: Charts,
1: mal, die Charts.
0: Die Charts.
1: Und zwar auf Platz Nummer 2 war damals Randy Travis mit dem Titel On the Other Hand. Aha. Auf Platz Nummer 6 Ronnie McDowell.
0: Genau, das ist der, den ich gemeint habe.
1: Ja, mit dem Titel All Tied Up. Der war am 19. Juli auf Platz Nummer 6.
0: Okay.
1: Und alle am 19. Juli übrigens auf Nummer 12 Waylon Jennings mit dem Titel Will the Wolf Survive?
0: Das ist die, die Jalousie. Ich lasse sie gerade ein bisschen runter.
1: Das sind deine Knochen, meinst du?
0: Also, Elli. No. Also, bitte. No. Drei Titel am Stück.

0: Ja, und dann steigen wir wieder in die Zeitmaschine und reisen zurück in das Jahr 2026. Und vorhin hatte ich schon gesagt, ja, ein Titel von Jason Aldean, und zwar von seiner neuen LP, spielen wir heute. Und Anytime Soon.
1: Genau, neue Titel. Und dann hast du eine Bluegrass-Band rausgesucht, und zwar heißen die Daly and Vincent mit dem Titel Butterfly.
0: Ja, den fand ich sehr beautiful, und zwar heißt die A Beautiful Life, die LP.
1: Ja.
0: Und die LP von Jason Aldean heißt Songs About Us.

0: zwei ganz große aus dem Bluegrass-Bereich, Daly and Vincent.
1: Das ist eine Band, Mike.
0: Eine Band. Ja, richtig. Und wir drehen nochmal am Zeitrad und das 30 Jahre jetzt.
1: Genau, aus dem Jahre 96 hat der Mike zwei Titel rausgesucht, die am 20. Juli in den Charts waren. Auf Platz 4 war Red Akins mit dem Titel Don't Get Me Started. Und auf Platz Nummer 5 war Paul Brandt. So schreibt sich wirklich ein deutscher Nachname scheinbar.
0: Das ist der Bruder von Willi.
1: Von Willi?
0: Das war nur Scherz.
1: Er singt My Heart Has a History.
0: Ja. Und danach Halbzeit hier in den Country jetzt.

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1: Ja, da wird es jetzt endlich mal Zeit. Wir haben noch was zu verkünden. Wenn wir also richtig aufgeschrieben haben, dann hat heute jemand Geburtstag, Elli.
2: Ja.
1: Weißt du auch wer?
2: Ja, die Steffi. Herzlichen Glückwunsch zum
1: von
2: Geburtstag.
1: Von uns beiden wünschen wir dir alles Gute zum Geburtstag, wenn du zuhören solltest.
2: Ihr feiert bestimmt schön.
1: Ja, wir wünschen dir ein gesundes neues Lebensjahr auf jeden Fall, dass du viel Spaß hast mit deinen
2: Jungs
1: und Mädels.
2: Und Mädels, ja. Genau.
1: Und es gibt natürlich auch einen Titel. Der Titel heißt Happy Birthday Polka. Die spielen wir nur für dich.
2: Ja, für
1: und natürlich
2: dich.
1: Hat sich auch der Heiko was gewünscht.
2: Genau, ein Titel von Wild as Her und zwar Ain't My Man.
1: Danach spielen wir noch eine Gruppe, die kommt aus Leipzig und die machen auch Country und Country Rock und Country Bluegrass und das ist eine Fliege.
2: Das ist eine Mücke.
1: Oh yeah.
2: Ja, also die haben einen interessanten Namen. Ich weiß nicht, ob das eine Person ist oder die Band. Den Tipp haben wir bekommen von Mario Hoffmann, der die Sendung Crossroads macht. Liebe Grüße an ihn und auch seinen Papa, der hört uns, glaube ich, immer zu, gell, Mike?
1: Er fängt Mücken.
2: Und zwar handelt es sich um Helmet Duty. Und der Titel heißt L. Everall.
1: Ja, ist aus dem Jahre 2016 die LP und da spielen wir den Titel. Aber nochmal herzlichen Glückwunsch, liebe Stefanie.

0: Tja, die Band war neulich zu Gast beim SRB und deswegen war natürlich auch mal der Hinweis vom Mario an uns, dass wir die mal spielen könnten. Ja, was haben wir als nächstes aufliegen, Elli? Ja, wir haben einen weiteren Musikwunsch für den Michael Seelement.
1: Genau, ich habe eben gerade noch mal ein bisschen über diese Band aus Leipzig gegoogelt. Recht interessant, also man kann die buchen und die spielen am 6. August in Leipzig.
0: Haben mächtig Feuer, würde ich mal sagen.
1: Ja, sehr gut, danke Marco. Ja,
0: Michael. Mario.
1: Mario, Entschuldigung, natürlich Mario, habe ich doch gesagt.
0: Marco hast du gesagt.
1: Kann ja gar nicht sein.
0: Doch, hast du gesagt.
1: So, lieber Michael, dir danke ich natürlich auch und lese mal vor, dein zweiter Musikwunsch. Die Band heißt 49 Winchester. Es ist eine Country-Band, die stammt aus Virginia und benannte sich nach der Straße vom Elternhaus des Leadsängers Isaac Gibson. Haben wir wieder einen Gibson. Er und sein Nachbar Chase Chavin gründeten die Band in 2013. Durch einen Gitarristen, Schlagzeuger, Keyboarder und Pedal-Steel-Gitarristen wurde die Band vervollständigt. In 2014 veröffentlichten sie ihr Debütalbum 49 Winchester und gingen danach auf Tournee. Zuletzt in Deutschland waren sie im Oktober letzten Jahres. Mit dem Album Fortune Favors the Bold kam 2022 der internationale Durchbruch. Aus ihrem letzten Album Change of Plans, das am 15. Mai 26 erschienen ist, wünscht sich der Michael den Titel The Window.
0: So ist es. Und unser Folk-Titel kommt dieses Mal von Tom Paxton. So heißt der Mann. Und der singt uns?
1: Jetzt muss ich mal gucken. Hast du gerade? I can't help but wonder where I'm bound.
0: Das ist ja mal ein Titel, oder?
1: Das ist ein Titel.
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0: Musik aus dem Jahre 1964 und wir geben ein bisschen Gas. Und zwar schalten wir mal oder wir schauen mal in die Airplay-Charts, in die Country-Airplay-Charts auf Platz 18 und Platz 30.
1: Ja, Platz 18 ist Zac Top mit dem Titel South of Sanity. Und auf Platz 30 finde ich ganz toll Lainey Wilson mit John Mayer, den ich sehr mag. Er spielt dort allerdings, er singt nicht, er spielt das Klavier. Er spielt die Gitarre. Der Titel heißt Phone Keys Wallet. Also die beiden haben zusammen dieses Lied gemacht. Er hat es wohl gehört und hat sich bei ihr gemeldet, sagt, er wird gern mitmachen. Er fand das ganz toll.

0: Was sie anpackt, wird ein Hit. Meistens. Und das war wieder einer. Wahnsinn.
1: Ja, die macht tolle Musik. Ist wirklich wahr.
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0: So, zweiter Titel von unserer LP der Woche kommt von Cody Johnson. Banks of the Trinity heißt die LP.
1: Genau, ich habe erst mal geschaut, Trinity. Das hat eigentlich gar nichts mit der Dreifaltigkeit zu tun, sondern es geht um den Fluss Trinity, da wo er aufgewachsen ist. Und ja, dass es in der LP über Heimat, Familie, solche Sachen geht. Und der zweite Titel heißt I Want You.
0: Und danach unser erstes, nicht das erste, sondern schon das zweite Geburtstagskind nach der Stefanie. Und zwar hatte sie Geburtstag am
1: 15. Juli und ist runde 80 Jahre geworden. Die Rede ist von Linda Ronstadt und wir spielen wohl ihren bekanntesten Titel It's So Easy.
0: Ja, Happy Birthday.

0: Linda Ronstadt. Ja, ein Gruß geht noch nach Sigmaringen. Ich habe es vergessen.
1: Oh, Peter, bitte. Schön, dass du dabei bist.
0: Ja, also wir haben dich nicht vergessen, der Mike hat es vergessen. So, jetzt haben wir noch zwei Geburtstagskinder, Luke Bryan und Craig Morgan.
1: Genau, der Luke ist am 17. Juli 50 geworden. Der Mike hat den Titel rausgesucht, Babies on the Way. Und der Craig, auch am 17. Juli, ist 62 geworden. Und er singt Something to Write Home About.
0: Ja, die LP ist mittlerweile schon 26 Jahre alt und beim Luke Bryan war es 2007, wo die rauskam.

0: So, einen Titel haben wir noch von unserer LP der Woche. Den möchten wir Ihnen nicht vorenthalten, und zwar den Titelsong.
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2: Ja, Cody Johnson singt den Titel Banks of the Trinity, und so heißt auch die LP.
0: Ja, und wir können uns wiederhören am 5.8., also am 5. August,
2: können wir uns wiederhören.
0: Ja. Wenn es Ihnen gefallen haben sollte, sagen Sie es weiter, ansonsten behalten Sie es für sich. Ja, was gibt es noch zu sagen? Vielleicht, neulich haben wir mal eine E-Mail bekommen.
2: Wollte ich sagen, da haben wir uns sehr gefreut darüber. Ja, das war ganz toll. Vielen lieben Dank.
0: Also die ist weitergereicht worden von unserem Hauptsender.
2: Aber jetzt hat er deine E-Mail.
0: Ja.
2: Genau, und wir hoffen, es hat gefallen und dass Sie ein treuer Hörer sind. Und vielleicht wollen andere auch mal einen Musiktitel sich wünschen. Das ist ja auch jederzeit möglich.
0: Ja.
2: Willst du deine Nummer noch mal kurz durchgeben?
0: Wäre die 0151 163 40531.
2: Vielleicht so.
0: Oder ans Wartburg-Radio schreiben, dort können das dann weitergereicht werden.
2: Ja, war mir ganz positiv überrascht.
0: Wenn Sie Bock drauf haben. So, also wie gesagt, wir haben einmal noch den Cody Johnson und dann gibt es noch zwei Geburtstagskinder.
2: Genau, Ricky Skaggs am 18. Juli ist er 72 geworden. Wir spielen
0: auch schon wieder.
2: Ja, Artificial Heart, also ein künstliches Herz. Ich muss das erstmal, wie man es ordentlich ausspricht, man möge mir verzeihen.
0: Ja.
2: Und Don Henley hat heute
0: Happy Birthday.
2: Geburtstag, 79 Jahre. Ich hätte nicht gedacht, dass er doch schon so alt ist.
0: Ja, nächstes
2: Halte
0: Jahr
2: durch, Don.
0: 80.
2: Mach noch ein bisschen Musik, und Mike hat einen Titel ausgesucht, der kein Country ist, aber wunderschön ist. The Heart of the Matter.
0: Ja, bleiben Sie uns gediegen und alles Gute. Weiterhin.
2: Schönen Sommer noch.
0: Ja, viel Spaß. Bis dann. Vielen Dank, liebe Elli.
2: Danke dir, Mike.
0: Bis zum nächsten Mal. Tschüss.
2: Tschüss.

Willkommen zur Sendung Blues Time. Wurzeln, Kern, Substanz und Zukunft zeitgenössischer populärer Musik. Mein Name ist Norbert Egger und ich freue mich, dass ihr dabei seid. Ihr hört ein Blues Time Special mit der Vorstellung eines Albums und der Geschichte der Künstlerin.

In diesen und den nächsten Bluestime Specials stelle ich euch diejenigen Bands vor, welche 2021 in den Top 10 der Bluestime Charts sind oder waren. Ich beginne diese Serie mit der bisherigen und aktuellen Nummer 1, der Henrik Freischlader Band. Die meisten Songs kommen aus dem Album Missing Pieces, erschienen bei Cable Car Records. Und natürlich spiele ich den Nummer 1 Song Lonely World auch. Steigen wir gleich mit zwei Songs ein: New Beginning und Power to the Peaceful.

Das war Henrik Freischlader mit New Beginning und Power to the Peaceful. Henrik Freischlader ist ein deutscher Blues-Gitarrist und Sänger und wurde 1983 in Köln geboren. Er spielt seit früher Kindheit Gitarre und Schlagzeug und darf heute durchaus als Multi-Instrumentalist bezeichnet werden. Mit dem Album The Blues aus dem Jahr 2006 hatte er seinen Durchbruch. Von dem Album stammt übrigens auch Lonely World, der Nummer 1 Song. Hören wir jetzt von seinem Album Missing Pieces, Let the People Be Free und One and One is One.

Wir würden let the people be free und one and one is one. Für mich als deutscher Bluesmusiker der zweiten Generation ist es natürlich toll, dass ein so junger Mensch, er ist ja schon einer der dritten Generation, so viel Erfolg hat. Zum Beispiel würdigte ihn die Frankfurter Allgemeine Zeitung im Januar 2021 als besten deutschen Bluesgitarristen. Grund genug, noch mehr Musik von ihm zu hören. Here's in another missing piece und What Have I Done to You?

Das war Henrik Freischlader mit Another Missing Piece und What Have I Done to You? Henrik gründete 2009 sein eigenes Musiklabel namens Cable Car Records. Natürlich hat seine Band, wie so viele andere auch, mehrere Umbesetzungen nach sich. Aktuell ist die Band aufgelöst und die Konzerte 2021 sind abgesagt. Aber das tut der Musik von Henrik keinen Abbruch. Daher gleich noch zwei tolle Titel von seinem aktuellen Album Justice Blues und It Ain't Funky.

Das waren der Justice Blues und It Ain't Funky von Henrik Freischlader. Henrik ist auch über das Genre Blues und Deutschlands Grenzen hinaus renommiert. So ist er zum Beispiel Gitarrist in der Liveband von Helge Schneider und auf Henriks Album Still Frame Replay wirkt niemand geringerer als Joe Bonamassa mit. Hier gleich noch etwas vom Superalbum Missing Pieces. I Wanna Thank You und Grown Up.

Das war Henrik Freischlader mit I Wanna Thank You und Grown Up. Leider ist die Sendezeit schon fast wieder vorbei. Zum Abschluss kann ich euch da noch etwas von Henrik Freischlader spielen. Aber vorher verabschiede ich mich von euch. Vielen Dank fürs Einschalten von Blues Time und hoffentlich bis zur nächsten Sendung. Und nicht vergessen, es gibt Blues Time jede Woche. Jeweils einmal im Monat das Feature und die Charts und in den Wochen dazwischen die Specials. Wer die Sendungen nachhören möchte, findet diese auf der Seite bluestime.eu/mediathek. Eine gute Zeit wünscht euch, euer Norbert Egger. Hier ist Henrik Freischlader mit Lonely World.

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